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1: Ich bin Dirk Zeitler. Das US-Militär hat nach eigenen Angaben trotz vereinbarter Waffenruhe Angriffe gegen den Iran durchgeführt. Dies sei eine Reaktion auf die Attacke auf ein Frachtschiff am Donnerstag, die die USA dem Iran zuschrieben, teilte das zuständige Regionalkommando CENTCOM mit. Die USA haben demnach aus der Luft iranische Raketen- und Drohnenlagerstätten sowie küstennahe Radaranlagen angegriffen. Es handelt sich um die ersten Angriffe der USA auf iranische Ziele seit Unterzeichnung des Rahmenabkommens mit Teheran in der vergangenen Woche. Deutschland hat einen neuen Hitzerekord. Der Deutsche Wetterdienst registrierte nach vorläufigen Angaben am Nachmittag 41,3 Grad. Gemessen wurde der Wert in Saarbrücken-Burbach im Saarland.
2: Der bisherige Rekord hierzulande lag bei 41,2 Grad, gemessen 2019 an zwei Messstationen in Nordrhein-Westfalen. Allerdings Ende Juli, nicht wie jetzt schon im Juni. Experten sagen, extreme Wetterlagen wie die aktuelle Hitzewelle sind wegen der Klimakrise bei uns häufiger geworden. Die Statistik des Deutschen Wetterdienstes zeigt, dass die durchschnittliche Anzahl der Tage mit Temperaturen über 30 Grad in den vergangenen Jahren in Deutschland zugenommen hat. Thomas Bleskin, Nachrichtenredaktion.
1: US-Präsident Trump droht europäischen Ländern mit neuen Strafzöllen. Betroffen wären Staaten, die eine Digitalsteuer für große Internetkonzerne einführen. Die angekündigten Zölle würden 100% betragen.
3: Trump ist wieder in seinem Element. Zolldrohungen sind ein beliebtes Mittel des Republikaners, um Druck aufzubauen, auch wenn er sie oftmals gar nicht in die Tat umsetzt. Genaue Länder nannte er nicht, aber Pläne, große amerikanische Konzerne mit Digitalabgaben zu belegen, gab es auch schon in Deutschland. Trump will die Tech-Konzerne in den USA schützen, eine wichtige Stütze der amerikanischen Wirtschaft. Aus Washington, Anna Ringle.
1: Zum Sport. Weltfußballer Ousmane Dembélé hat Frankreich mit einer 3-Tore-Gala zum Gruppensieg geschossen und den Weg für ein mögliches Achtelfinalduell mit Deutschland freigemacht. Dembélé war der überragende Akteur beim 4:1 gegen Norwegen. Senegal darf nach einem 5:0-Sieg gegen den Irak auf das Weiterkommen hoffen.
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1: Ich bin Dirk Zeitler. Deutschland hat einen neuen Hitzerekord. Der Deutsche Wetterdienst registrierte nach vorläufigen Angaben am Nachmittag 41,3 Grad. Gemessen wurde der Wert in Saarbrücken-Burbach im Saarland.
2: Der bisherige Rekord hierzulande lag bei 41,2 Grad, gemessen 2019 an zwei Messstationen in Nordrhein-Westfalen. Allerdings Ende Juli, nicht wie jetzt schon im Juni. Experten sagen, extreme Wetterlagen wie die aktuelle Hitzewelle sind wegen der Klimakrise bei uns häufiger geworden. Die Statistik des Deutschen Wetterdienstes zeigt, dass die durchschnittliche Anzahl der Tage mit Temperaturen über 30 Grad in den vergangenen Jahren in Deutschland zugenommen hat. Thomas Bleskin, Nachrichtenredaktion.
1: Das US-Militär hat nach eigenen Angaben trotz vereinbarter Waffenruhe Angriffe gegen den Iran durchgeführt. Dies sei eine Reaktion auf die Attacke auf ein Frachtschiff am Donnerstag, teilte das für den Nahen Osten zuständige Regionalkommando CENTCOM mit. Die USA haben demnach aus der Luft iranische Raketen- und Drohnenlagerstätten sowie küstennahe Radaranlagen angegriffen. Ukrainische Männer sollen sich einem Einsatz im Krieg gegen Russland künftig schwerer entziehen können und nicht mehr so einfach Zuflucht in Deutschland oder anderen EU-Staaten finden. Die EU-Kommission will dafür die Aufnahmeregeln von Kriegsflüchtlingen aus der Ukraine verändern. 23- bis 60-Jährige sollen künftig ausgenommen werden.
3: Kriegsflüchtlinge aus der Ukraine werden in der EU nach einer sogenannten Massenzustromrichtlinie aufgenommen, leicht und ohne Einzelfallprüfung. Künftig soll das aber nicht mehr für Männer zwischen 23 und 60 Jahren gelten, die neu in die EU kommen. Damit sinkt die Aussicht auf Schutz und Arbeitserlaubnis. Der Grund sei eine Bitte der Ukraine, sagt der zuständige EU-Kommissar. Die Ukraine fahnde nach rund 2 Millionen Wehrpflichtigen. Die dürften eigentlich gar nicht ausreisen. Aus Brüssel, Dieter Ebeling.
1: Zum Sport. Weltfußballer Ousmane Dembélé hat Frankreich mit einer 3-Tore-Gala zum Gruppensieg geschossen und den Weg für ein mögliches Achtelfinalduell mit Deutschland freigemacht. Der Offensivspieler war der überragende Akteur beim 4:1 gegen Norwegen. Der Senegal darf nach einem 5:0-Sieg gegen den Iran auf das Weiterkommen hoffen.
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1: Ich bin Dirk Zeitler. Erstmals seit der Unterzeichnung des Rahmenabkommens mit Teheran zur Beilegung des Kriegs hat das US-Militär wieder Angriffe gegen den Iran gemeldet. Die Angriffe aus der Luft auf iranische Raketen- und Drohnenlagerstätten sowie küstennahe Radaranlagen seien als Reaktion auf die Attacke auf ein Frachtschiff am Donnerstag erfolgt, teilte die US-Armee mit. US-Präsident Trump hatte den Angriff auf das Frachtschiff zuvor dem Iran zugeschrieben und als Verstoß gegen die Waffenruhevereinbarung gewertet. Deutschland hat einen neuen Hitzerekord. Der Deutsche Wetterdienst registrierte nach vorläufigen Angaben am Nachmittag 41,3 Grad. Gemessen wurde der Wert in Saarbrücken-Burbach im Saarland.
2: Der bisherige Rekord hierzulande lag bei 41,2 Grad, gemessen 2019 an zwei Messstationen in Nordrhein-Westfalen. Allerdings Ende Juli, nicht wie jetzt schon im Juni. Experten sagen, extreme Wetterlagen wie die aktuelle Hitzewelle sind wegen der Klimakrise bei uns häufiger geworden. Die Statistik des Deutschen Wetterdienstes zeigt, dass die durchschnittliche Anzahl der Tage mit Temperaturen über 30 Grad in den vergangenen Jahren in Deutschland zugenommen hat. Thomas Bleskin, Nachrichtenredaktion.
1: Ukrainische Männer sollen sich einem Einsatz im Krieg gegen Russland künftig schwerer entziehen können und nicht mehr so einfach Zuflucht in Deutschland oder anderen EU-Staaten finden. Die EU-Kommission will dafür die Aufnahmeregeln von Kriegsflüchtlingen aus der Ukraine verändern. 23- bis 60-Jährige sollen künftig ausgenommen werden.
3: Kriegsflüchtlinge aus der Ukraine werden in der EU nach einer sogenannten Massenzustromrichtlinie aufgenommen, leicht und ohne Einzelfallprüfung. Künftig soll das aber nicht mehr für Männer zwischen 23 und 60 Jahren gelten, die neu in die EU kommen. Damit sinkt die Aussicht auf Schutz und Arbeitserlaubnis. Der Grund sei eine Bitte der Ukraine, sagt der zuständige EU-Kommissar. Die Ukraine fahnde nach rund 2 Millionen Wehrpflichtigen. Die dürften eigentlich gar nicht ausreisen. Aus Brüssel, Dieter Ebeling.
1: Zum Sport. Weltfußballer Ousmane Dembélé hat Frankreich mit einer 3-Tore-Gala zum Gruppensieg geschossen und den Weg für ein mögliches Achtelfinalduell mit Deutschland freigemacht. Der Offensivspieler war der überragende Akteur beim 4:1 gegen Norwegen. Der Senegal darf nach einem 5:0-Sieg gegen den Iran auf das Weiterkommen hoffen.
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1: Ich bin Dirk Zeitler. Deutschland hat einen neuen Hitzerekord. Der Deutsche Wetterdienst registrierte nach vorläufigen Angaben am Nachmittag 41,3 Grad. Gemessen wurde der Wert in Saarbrücken-Burbach im Saarland.
2: Der bisherige Rekord hierzulande lag bei 41,2 Grad, gemessen 2019 an zwei Messstationen in Nordrhein-Westfalen. Allerdings Ende Juli, nicht wie jetzt schon im Juni. Experten sagen, extreme Wetterlagen wie die aktuelle Hitzewelle sind wegen der Klimakrise bei uns häufiger geworden. Die Statistik des Deutschen Wetterdienstes zeigt, dass die durchschnittliche Anzahl der Tage mit Temperaturen über 30 Grad in den vergangenen Jahren in Deutschland zugenommen hat. Thomas Bleskin, Nachrichtenredaktion.
1: Erstmals seit der Unterzeichnung des Rahmenabkommens mit Teheran zur Beilegung des Kriegs hat das US-Militär wieder Angriffe gegen den Iran gemeldet. Die Angriffe aus der Luft auf iranische Raketen- und Drohnenlagerstätten sowie küstennahen Radaranlagen seien als Reaktion auf die Attacke auf ein Frachtschiff am Donnerstag erfolgt. Das teilte die US-Armee mit. US-Präsident Trump hatte den Angriff auf das Frachtschiff zuvor dem Iran zugeschrieben. Wer am Flughafen eincheckt oder durch die Sicherheitskontrolle geht, könnte das künftig auch per Gesichtserkennung erledigen. Der Bundestag hat dafür die rechtliche Grundlage geschaffen. Die digitale Abfertigung soll freiwillig bleiben.
3: Einchecken, Gepäckaufgabe, Kontrolle, Boarding, überall müssen Papiere vorgelegt werden. Das soll sich ändern, der Weg zum Flieger schneller werden. Künftig sollen Airlines die Daten von EU-Bürgern sowie aus Liechtenstein, Norwegen und der Schweiz einmal gleich zu Beginn über eine App oder Selbstbedienungsautomaten registrieren. Später werden Passagiere dann über eine biometrische Gesichtskontrolle identifiziert. Tanja Wagner, Nachrichtenredaktion.
1: Zum Sport. Die deutsche Fußballnationalmannschaft trifft im WM-16-Finale am Montag auf Paraguay. Der Gegner für das Team von Bundestrainer Julian Nagelsmann steht durch die Ergebnisse anderer Vorrundengruppen fest. So ist auch der kapverdische WM-Traum noch lange nicht ausgeträumt. Die Auswahl des kleinen Inselstaats zog durch ein zerfahrenes 0:0 gegen Saudi-Arabien bei ihrer ersten Teilnahme sensationell in die K.O.-Runde ein.
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1: Ich bin Uli Reitinger. US-Präsident Donald Trump droht europäischen Ländern mit neuen Strafzöllen. Betroffen wären Staaten, die eine Digitalsteuer für große Internetkonzerne einführen. Die angekündigten Zölle würden 100% betragen.
2: Trump ist wieder in seinem Element. Zolldrohungen sind ein beliebtes Mittel des Republikaners, um Druck aufzubauen, auch wenn er sie oftmals gar nicht in die Tat umsetzt. Genaue Länder nannte er nicht, aber Pläne, große amerikanische Konzerne mit Digitalabgaben zu belegen, gab es auch schon in Deutschland. Trump will die Tech-Konzerne in den USA schützen, eine wichtige Stütze der amerikanischen Wirtschaft. Aus Washington, Anna Ringle.
1: Deutschland hat einen neuen Hitzerekord. Der Deutsche Wetterdienst registrierte nach vorläufigen Angaben am Nachmittag 41,3 Grad. Gemessen wurde der Wert in Saarbrücken-Burbach im Saarland.
3: Der bisherige Rekord hierzulande lag bei 41,2 Grad, gemessen 2019 an zwei Messstationen in Nordrhein-Westfalen. Allerdings Ende Juli, nicht wie jetzt schon im Juni. Experten sagen, extreme Wetterlagen wie die aktuelle Hitzewelle sind wegen der Klimakrise bei uns häufiger geworden. Die Statistik des Deutschen Wetterdienstes zeigt, dass die durchschnittliche Anzahl der Tage mit Temperaturen über 30 Grad in den vergangenen Jahren in Deutschland zugenommen hat. Thomas Bleskin, Nachrichtenredaktion.
1: Erstmals seit der Unterzeichnung des Rahmenabkommens mit Teheran zur Beilegung des Krieges hat das US-Militär wieder Angriffe auf den Iran gemeldet. Die Angriffe aus der Luft auf iranische Raketen- und Drohnenlagerstätten und küstennahe Radaranlagen seien als Reaktion auf die Attacke auf ein Frachtschiff am Donnerstag erfolgt. Das teilte das für den Nahen Osten zuständige US-Regionalkommando mit. Zum Sport. Die deutsche Fußballnationalmannschaft trifft bei der Weltmeisterschaft im 16. Finale auf Paraguay. Durch das 1:0 Spaniens gegen Uruguay kennt das Team von Bundestrainer Nagelsmann nun seinen Gegner im ersten K.O.-Duell am Montagabend. Neben Spanien zog in der Gruppe H Kap Verde sensationell in die K.O.-Runde ein, durch ein 0:0 gegen Saudi-Arabien. Uruguay ist raus. Zuvor hatte es in Gruppe I folgende Ergebnisse gegeben: Norwegen gegen Frankreich 1:4 und Senegal gegen Irak 5:0. Dadurch sind Frankreich und Norwegen weiter. Senegal hat gute Chancen.
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1: Ich bin Uli Reitinger. US-Präsident Donald Trump droht europäischen Ländern mit neuen Strafzöllen. Betroffen wären Staaten, die eine Digitalsteuer für große Internetkonzerne einführen. Die angekündigten Zölle würden 100% betragen.
2: Trump ist wieder in seinem Element. Zolldrohungen sind ein beliebtes Mittel des Republikaners, um Druck aufzubauen, auch wenn er sie oftmals gar nicht in die Tat umsetzt. Genaue Länder nannte er nicht, aber Pläne, große amerikanische Konzerne mit Digitalabgaben zu belegen, gab es auch schon in Deutschland. Trump will die Tech-Konzerne in den USA schützen, eine wichtige Stütze der amerikanischen Wirtschaft. Aus Washington, Anna Ringle.
1: Deutschland hat einen neuen Hitzerekord. Der Deutsche Wetterdienst registrierte nach vorläufigen Angaben am Nachmittag 41,3 Grad. Gemessen wurde der Wert in Saarbrücken-Burbach im Saarland.
3: Der bisherige Rekord hierzulande lag bei 41,2 Grad, gemessen 2019 an zwei Messstationen in Nordrhein-Westfalen. Allerdings Ende Juli, nicht wie jetzt schon im Juni. Experten sagen, extreme Wetterlagen wie die aktuelle Hitzewelle sind wegen der Klimakrise bei uns häufiger geworden. Die Statistik des Deutschen Wetterdienstes zeigt, dass die durchschnittliche Anzahl der Tage mit Temperaturen über 30 Grad in den vergangenen Jahren in Deutschland zugenommen hat. Thomas Bleskin, Nachrichtenredaktion.
1: Erstmals seit der Unterzeichnung des Rahmenabkommens mit Teheran zur Beilegung des Krieges hat das US-Militär wieder Angriffe auf den Iran gemeldet. Die Angriffe aus der Luft auf iranische Raketen- und Drohnenlagerstätten und küstennahe Radaranlagen seien als Reaktion auf die Attacke auf ein Frachtschiff am Donnerstag erfolgt. Das teilte das für den Nahen Osten zuständige US-Regionalkommando mit. Zum Sport. Die deutsche Fußballnationalmannschaft trifft bei der Weltmeisterschaft im 16. Finale auf Paraguay. Durch das 1:0 Spaniens gegen Uruguay kennt das Team von Bundestrainer Nagelsmann nun seinen Gegner im ersten K.O.-Duell am Montagabend. Neben Spanien zog in der Gruppe H Kap Verde sensationell in die K.O.-Runde ein, durch ein 0:0 gegen Saudi-Arabien. Uruguay ist raus. Zuvor hatte es in Gruppe I folgende Ergebnisse gegeben: Norwegen gegen Frankreich 1:4 und Senegal gegen Irak 5:0. Dadurch sind Frankreich und Norwegen weiter. Senegal hat gute Chancen.
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1: Ich bin Uli Reitinger. US-Präsident Trump hat europäischen Ländern einmal mehr mit neuen Zöllen in Höhe von 100% gedroht. Die Zölle würden auf alle Waren erhoben, die in den USA exportiert werden, schrieb Trump auf der Plattform Truth Social. Er begründete das damit, dass einige Länder kurz davor seien, Digitalabgaben zu beschließen, die amerikanische Konzerne treffen würden. Deutschland hat einen neuen Hitzerekord. Der Deutsche Wetterdienst registrierte nach vorläufigen Angaben am Nachmittag 41,3 Grad. Gemessen wurde der Wert in Saarbrücken-Burbach im Saarland.
2: Der bisherige Rekord hierzulande lag bei 41,2 Grad, gemessen 2019 an zwei Messstationen in Nordrhein-Westfalen. Allerdings Ende Juli, nicht wie jetzt schon im Juni. Experten sagen, extreme Wetterlagen wie die aktuelle Hitzewelle sind wegen der Klimakrise bei uns häufiger geworden. Die Statistik des Deutschen Wetterdienstes zeigt, dass die durchschnittliche Anzahl der Tage mit Temperaturen über 30 Grad in den vergangenen Jahren in Deutschland zugenommen hat. Thomas Bleskin, Nachrichtenredaktion.
1: In mehreren Bundesländern starten die Sommerferien. Wer nach Österreich oder Italien fahren will, sollte eventuell noch einmal umplanen, denn heute ist der Fernpass nach Österreich für 2 Stunden gesperrt. Experten warnen vor langen Staus.
3: Von 10 bis 12 Uhr ist die B179 nicht befahrbar. Die Strecke ist unter anderem so beliebt, weil es hier möglich ist, mautfrei nach Österreich und Italien zu kommen. Rund 30.000 Autos fahren hier täglich lang. In Hessen, Rheinland-Pfalz und dem Saarland beginnen an diesem Wochenende die Sommerferien. Der ADAC empfiehlt, den Fernpass weiträumig zu umfahren. Am besten geht das über die A96 bei Lindau zur Rheintal-Autobahn oder ab dem Kreuz Ulm über die A8 bei München über Kiefers Felden zur Inntalautobahn. Fabian Schaffer, Nachrichtenredaktion.
1: Zum Fußball. Bei der Weltmeisterschaft steht der deutsche Gegner im 16. Finale fest. Das Team trifft am Montagabend auf Paraguay. Die Spiele vom Abend, aus der Nacht und von heute Morgen. Norwegen, Frankreich 1:4, beide Teams sind weiter. Senegal gegen Irak 5:0, der Senegal mit guten Chancen auf die K.O.-Runde. Uruguay gegen Spanien 0:1, Spanien damit weiter, Uruguay raus. Kap Verde gegen Saudi-Arabien 0:0, Kap Verde damit sensationell im 16. Finale. Neuseeland gegen Belgien 1:5. Und Ägypten gegen Iran 1:1, damit Belgien und Ägypten weiter. Der Iran muss zittern.
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1: Ich bin Uli Reitinger. US-Präsident Trump droht europäischen Ländern mit neuen Strafzöllen. Betroffen wären Staaten, die eine Digitalsteuer für große Internetkonzerne einführen. Die angekündigten Zölle würden 100% betragen, heißt es.
2: Trump ist wieder in seinem Element. Zolldrohungen sind ein beliebtes Mittel des Republikaners, um Druck aufzubauen, auch wenn er sie oftmals gar nicht in die Tat umsetzt. Genaue Länder nannte er nicht, aber Pläne, große amerikanische Konzerne mit Digitalabgaben zu belegen, gab es auch schon in Deutschland. Trump will die Tech-Konzerne in den USA schützen, eine wichtige Stütze der amerikanischen Wirtschaft. Aus Washington, Anna Ringle.
1: Die Bundesregierung möchte alle 33 Empfehlungen der Rentenkommission umsetzen. Mit Berlins Wirtschaftssenatorin Franziska Giffey hat sich jetzt aber im Tagesspiegel die nächste SPD-Politikerin dagegen ausgesprochen, die abschlagsfreie Rente nach 45 Beitragsjahren abzuschaffen. Ihr gehe das zu schnell, sagt Giffey.
3: Gleich als CDU-Bundeskanzler Merz und SPD-Arbeitsministerin Baas die Reformvorschläge offiziell in die Hand bekommen haben, erklärten beide, genau so setzen wir alle Vorschläge um. Giffey hatte sich das so nicht vorgestellt, stattdessen eine Debatte auf Basis der Empfehlungen, ähnlich wie bei der Krankenkassenreform, von der durch Kritik von allen Seiten allerdings immer weniger übrig bleibt. Aus Berlin Jan-Henner Reitze.
1: Die USA haben Angriffe gegen den Iran geflogen, erstmals seit der Unterzeichnung des Rahmenabkommens mit Teheran zur Beilegung des Krieges. Die Angriffe richteten sich gegen iranische Raketen- und Drohnenlagerstätten sowie gegen küstennahe Radaranlagen. Das US-Regionalkommando sagt, das sei die Reaktion gewesen auf die iranische Attacke auf ein Frachtschiff am Donnerstag. Und noch zum Sport. Die deutsche Fußballnationalmannschaft trifft bei der WM im 16. Finale am Montag auf Paraguay. Das steht nach den Spielen der letzten Stunden fest. In Gruppe H gewann Spanien gegen Uruguay mit 1:0 und ist weiter. Auch Kap Verde steht sensationell im 16. Finale nach einem 0:0 gegen Saudi-Arabien. Die weiteren Ergebnisse: Norwegen gegen Frankreich 1:4 und Senegal gegen den Irak 5:0. Frankreich und Norwegen sind weiter, der Senegal hat gute Chancen. In Gruppe G spielten Neuseeland, Belgien 1:5 und Ägypten gegen den Iran 1:1. Belgien und Ägypten sind weiter, der Iran muss zittern.
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1: Ich bin Uli Reitinger. Mit 41,3 Grad ist in Saarbrücken-Burbach gestern Abend nach vorläufigen Angaben des Deutschen Wetterdienstes die bisher höchste jemals gemessene Temperatur in Deutschland erreicht worden. Und an diesem Wochenende wird dieser Wert möglicherweise nochmal übertroffen. Erwartet werden bis zu 42 Grad.
2: Deutschlandweit sind von Schulfest bis Sport zahlreiche Veranstaltungen abgesagt worden. Einiges findet aber auch statt. Die DLRG ist auf einen Ansturm auf Badeseen vorbereitet und rechnet mit vielen Einsätzen. Besonders groß ist die Herausforderung auch für Pflegeheime. Im Dachgeschoss eines Altenheims in Krefeld kollabierten 5 Bewohner und mussten ins Krankenhaus. Jan-Henner Reitze, Nachrichtenredaktion.
1: US-Präsident Trump droht europäischen Ländern mit neuen Zöllen in Höhe von 100%, sollten sie Digitalsteuern beschließen. Die Zölle würden auf alle Waren erhoben, die in die USA exportiert werden, schreibt Trump auf seiner Plattform Truth Social. Er begründete das damit, dass einige Länder kurz davor seien, Digitalabgaben zu beschließen, die amerikanische Konzerne treffen würden. Der CDU-Politiker Pascal Redding fordert ein schnelles Aus der sogenannten Rente mit 63. Eine Übergangsfrist von 5 Jahren wäre zu lang, sagte das Mitglied der Rentenkommission dem Redaktionsnetzwerk Deutschland. Aus den Reihen des Koalitionspartners SPD kommt Kritik. Die Berliner Wirtschaftssenatorin Franziska Giffey sagte dem Tagesspiegel, die abschlagsfreie Rente sollte möglich bleiben. Und noch zum Sport. Die deutsche Nationalmannschaft bereitet sich in Winston-Salem auf ihr erstes K.O.-Spiel bei dieser Fußball-WM vor. Und in der Nacht hat sich auch entschieden, gegen wen es am Montag im 16. Finale geht, gegen das Team aus Paraguay.
3: Die Südamerikaner verloren zum Auftakt deutlich gegen Mitgastgeber USA. Danach schmissen sie mit einem 1:0-Sieg die Türkei aus dem Turnier und hatten dabei mehr als Glück. Wenn das Team von Julian Nagelsmann das defensivstarke Paraguay schlägt, wartet im Achtelfinale vermutlich einer der großen Favoriten, Frankreich. Aus den USA Thomas Bremser.
1: Die Spiele der letzten Stunden, Norwegen gegen Frankreich 1:4, Senegal gegen Irak 5:0, Uruguay-Spanien 0:1, Kap Verde gegen Saudi-Arabien 0:0, Neuseeland gegen Belgien 1:5 und Ägypten gegen Iran 1:1. Damit sicher im 16. Finale, Frankreich, Norwegen, Spanien, Kap Verde, sensationell, Belgien und Ägypten.
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1: Ich bin Uli Reitinger. Nach dem Temperaturrekord in Deutschland mit 41,3 Grad sind die nächsten Höchstwerte schon in Sicht. Für dieses Wochenende sagt der Deutsche Wetterdienst den Höhepunkt der Hitzewelle mit Temperaturen von bis zu 42 Grad voraus. Außerdem drohen heftige Gewitter. Heute gilt die Unwettergefahr nachmittags und abends an der Nordseeküste und vom westlichen Mittelgebirgsraum bis in den Nordosten. Morgen drohen dann fast im ganzen Land Sturmböen, heftiger Starkregen und großer Hagel. Erstmals, seitdem die USA und der Iran in ihrem Konflikt ein Rahmenabkommen geschlossen haben, hat es wieder militärische Angriffe gegeben. Die USA flogen Luftangriffe auf iranische Raketen- und Drohnenlagerstätten sowie auf Radaranlagen. US-Präsident Trump begründete das mit dem Angriff auf ein Frachtschiff durch den Iran.
2: Ausgangspunkt der Unruhe ist die Frage, wer kontrolliert den Schiffsverkehr durch die Straße von Hormuz. Der Iran sieht die Kontrolle bei sich und hat diesem Anspruch offenbar mit einer Drohne Nachdruck verliehen. Die USA bewerteten das als Verstoß gegen die vereinbarte Waffenruhe und flogen die Luftangriffe. Die iranischen Revolutionsgarden antworteten nach eigenen Angaben mit Angriffen auf US-Ziele in der Region. Beide Seiten machten aber deutlich, an keiner weiteren neuen militärischen Eskalation interessiert zu sein. Jan-Henner Reitze, Nachrichtenredaktion.
1: In mehreren Bundesländern starten die Sommerferien. Wer nach Österreich oder Italien fahren will, sollte eventuell noch einmal umplanen, denn der Fernpass nach Österreich ist aktuell blockiert. Experten warnen vor langen Staus.
3: Bis 12 Uhr ist die B179 nicht befahrbar. Die Strecke ist unter anderem so beliebt, weil es hier möglich ist, mautfrei nach Österreich und Italien zu kommen. Rund 30.000 Autos fahren hier täglich lang. In Hessen, Rheinland-Pfalz und dem Saarland beginnen an diesem Wochenende die Sommerferien. Der ADAC empfiehlt, den Fernpass weiträumig zu umfahren. Aus München, Fabian Schaffer.
1: Zum Sport. Bei der Fußball-Weltmeisterschaft steht der deutsche Gegner im 16. Finale fest. Das Team trifft am Montagabend auf Paraguay. Die Spiele der letzten Stunden. Norwegen-Frankreich 1:4. Beide Teams sind weiter. Senegal gegen den Irak 5:0. Der Senegal mit guten Chancen auf die K.O.-Runde. Uruguay gegen Spanien 0:1. Spanien ist weiter, Uruguay raus. Kap Verde gegen Saudi-Arabien 0:0. Kap Verde damit sensationell im 16. Finale. Neuseeland gegen Belgien 1:5. Und Ägypten gegen den Iran 1:1, damit Belgien und Ägypten weiter. Der Iran muss zittern.
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2: Der Rechtstipp auch heute wieder mit Sebastian Dornmeier von der Rechtsanwaltskanzlei Klinge Hess aus Koblenz. Sebastian, heute mit der Frage: Ich habe im Supermarkt aus Versehen einen Lippenstift eingesteckt und bin erwischt worden. Bekomme ich jetzt direkt eine Anzeige?
3: Grundsätzlich ist es so, dass wenn ich nicht den Vorsatz habe, einen Diebstahl zu begehen, ich auch nicht bestraft werde. Denn einen fahrlässigen Diebstahl gibt es nicht. In dieser konkreten Situation aber wird wohl keiner ernsthaft annehmen, dass man den Lippenstift tatsächlich nur aus Versehen eingesteckt hat. Dementsprechend muss man mit einer Strafanzeige sowie einem Hausverbot rechnen.
2: Danke, Sebastian. Und wir hören uns wieder beim nächsten Mal.
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1: Ja, und damit wünschen wir ein schönes, heißes Wochenende bei bis zu 40 Grad. Ja, es wird Zeit, dass wir ein bisschen hitzefrei Geld hier verteilen. 100 Euro kannst du nämlich gewinnen, also eine schöne Abkühlung. 100 Euro, wenn du weißt, was hier rauskommt bei dieser Quizfrage.
2: Wenn du in einem Autorennen den Zweiten überholst, auf welchem Platz bist du dann?
1: Wenn du in einem Autorennen den Zweiten überholst, auf welchem Platz bist du dann? Das ist die Frage und dafür gibt es jetzt sommerliche 100 Euro und das unter der 0137 90 30 200. Das ist die Gewinnernummer 0137 90 30 200. 50 Cent aus allen deutschen Netzen und vorher noch ein paar Regeln. Mitmachen bitte ab 18, an Minderjährige werden keine Gewinne ausgezahlt. Jeder Anruf kostet 50 Cent aus allen deutschen Netzen. Bitte darauf achten, dass nicht jeder Anruf, der Kosten produziert, auch automatisch ins Studio gelangt. Gewinnchancen im Leitungsspiel 1 zu 200.000. Parallel dazu kann die Redaktion jederzeit ausgewählte Anrufer per Zufallsprinzip direkt ins Studio durchstellen. Die Teilnahmebedingungen sind auf cashquiz.de zu finden. Dort sind dann später auch alle Lösungen und Gewinner notiert und ein Spiel

0: Dauert maximal bis Sendungsende. So, 100 Euro kannst du gewinnen an diesem letzten Juni-Wochenende. 100 Euro, wenn du weißt, was hier rauskommt.
1: Wenn du in einem Autorennen den zweiten überholst, auf welchem Platz bist du dann?
0: Die Gewinnernummer zu uns ist die 0137 90 30 200. 0137 90 30 200. 50 Cent aus allen deutschen Netzen mit Leitung 2 bist du live bei uns in der Show. Und hier live auf der Pole Position ist auch der Robin. Ich grüße dich.
2: Freue mich, mit dabei sein zu dürfen. Der Grand Prix des Quizzes sozusagen am Start hier, der Adri. Sehr gut.
0: So, und unser Superrennfahrer, der Stefan, der machte auch eine richtig schnelle Überweisung aus den 100 Euro, ne?
2: Ja, eine Blitzüberweisung. Tatsächlich mit Lightning Speed auf dein Konto heute sozusagen. Wie schön.
0: Also, wenn du in einem Autorennen den zweiten überholst, auf welchem Platz bist du dann? 100 Euro für die richtige Lösung. Komm gerne zu uns. Bin mal gespannt, wer überhaupt gerade bei diesen Temperaturen Radio hört, wer überhaupt unterwegs ist. Also das kann sich heute wirklich lohnen, ne? Da klingelt's auch schon, durchgestellt live mit dem Chance-Button. Hallo, wer ist da?
3: Hier ist die Gabi, hallo.
0: Hallo Gabi, ich grüße dich ganz überrascht gerade, ja. Ne?
3: Ja, Gabi, ja, ich bin gerade im Auto und dann mache ich mal mit.
0: Ich hoffe, du hast die Klimaanlage gerade an.
3: Unbedingt, so. Geht nicht. 35 Grad draußen drin.
0: Ist furchtbar, Gabi. Ich kann das vollkommen nachvollziehen. Was hast denn du raus, sag mal?
3: Also, wenn ich den zweiten überhole, bin ich dann der Zweite.
0: Bist du dann nicht der Erste?
3: Nein.
0: Ja. Kann ich der Gabi nichts vormachen? Du hast natürlich gewonnen. 100 Euro für dich, Gabi. Herzlichen Glückwunsch. Ich wünsche dir mal noch gute Fahrt.
3: Cool.
0: Ich auch. Bleib mal bitte am Telefon. Gern geschehen. Bleib bitte am Telefon. Ganz viel Freude mit dem Geld. Ja, dann machen wir direkt weiter mit den nächsten 100 Euro. Ich glaube, es kann sich heute wirklich lohnen, weil viele sind zu Hause, hören gerade kein Radio. Na, gucken wir mal. Was kommt denn hier raus für die nächsten 100 Euro?
1: Wenn die Schwester deines Onkels nicht deine Tante ist, wer ist sie dann?
0: Nächste Frage. Wenn die Schwester deines Onkels nicht deine Tante ist, wer ist sie dann? Boah, nur so eine Stammbaumfrage an so einem heißen Samstag. Ich glaube, die Chance erhöht sich gerade noch einmal zu gewinnen. Wenn die Schwester deines Onkels nicht deine Tante ist, wer ist sie dann? Wer das weiß, gewinnt hier 100 Euro. Ich wäre bei der Frage raus. 0137 90 30 200. 50 Cent aus allen deutschen Netzen. Mach's wie Gabi, gewinn auch du 100 Euro. Und nochmal, alles, was du in dieser Show gewinnst, hast du am selben Tag auf dem Konto. Also heute am 27. Juni hast du die 100 Euro schon auf dem Konto. Also mit dem Geld startest du garantiert in den Juli. Was kommt hier raus?
1: Wenn die Schwester deines Onkels nicht deine Tante ist, wer ist sie dann?
0: Mit Leitung 2 kommst du übrigens live direkt zu uns in die Show. 0137 90 30 200. 50 Cent aus allen deutschen Netzen. Robin, ist die Frage nicht zu schwer für solche Temperaturen, sag mal?
2: Ja, ich bin jetzt auch gespannt. Die Gabi hat auch gemeint, Mensch, es ist so warm, ich konnte mich kaum konzentrieren. Jetzt bin ich echt mal gespannt, ob das jemand löst.
0: Wenn die Schwester deines Onkels nicht deine Tante ist, wer ist sie dann? Obacht, der Heinrich war in einer anderen Sendung schon mal da und meinte damals das.
4: Was haben Sie raus, bitte?
5: Das ist überhaupt gar kein Familienmitglied.
4: Das ist kein Familienmitglied, meinen Sie?
5: Aha. Ja.
4: Das stimmt nicht.
5: Nee.
4: Das ist ein Familienmitglied.
5: Ja, ja, ja.
4: Die Antwort ist leider nicht richtig. Tut mir leid.
0: Nee. Also, natürlich, wir suchen ein Familienmitglied. Ich weiß nicht, wie Heinrich da gedacht hat, ist aber jedenfalls falsch. Robin, was machen wir?
2: Dann verdoppeln wir von 100 auf 200 Euro Hitzegeld obendrauf.
0: So. So, Hitze-SOS geht an dieser Stelle raus um 11.35 Uhr. Wenn die Schwester deines Onkels nicht deine Tante ist, wer ist sie dann? 0137 90 30 200. Wer es bitte weiß, ruft an. Wenn überhaupt irgendwer gerade Radio hört bei bis zu 40 Grad, 0137 90 30 200. 50 Cent aus allen deutschen Netzen. Ja, Robin, nochmal Dankeschön für den doppelten Gewinn, 200 Euro. Mit der Abkühlung kann man dann auch heute noch rechnen.
2: Ja, natürlich. Und dann noch ins Freibad gehen, kleinen Urlaub buchen. Aber die Lösung, die muss
6: natürlich stimmen.
0: Was kommt hier raus?
1: Wenn die Schwester deines Onkels nicht deine Tante ist, wer ist sie dann?
0: Doppelter Gewinn für dich. Mit Leitung 2 bist du direkt bei uns in der Show. Heinrich war schon mal da, aber auch Frau Rehberg war in einer anderen Sendung schon mal da, meinte damals das. Ich hoffe, Sie nehmen sich jetzt auch noch das Geld mit. Was ist denn Ihre Lösung, bitte?
7: Die Schwester.
2: Die Schwester?
7: Ja, die andere Schwester.
0: Die andere Schwester muss es Ihrer Meinung nach sein.
2: Hm.
4: Da kommen wir leider so schnell nicht raus. Es ist auch nicht die andere Schwester. Das ist nicht richtig. Kann auch nicht sein.
8: Also ich lese die Frage gleich nochmal in Ruhe vor. Ich kann das verstehen. Warum nehmt ihr so eine Frage bei solchen Temperaturen, Robin? Ich verstehe es nicht.
2: Ja, jetzt hängen wir drin. Wir sind noch auf der Suche. 300 Euro jetzt für dich, wenn du löst. So, nochmal ein Huni drauf. 300 Euro.
8: Hat bei 40 Grad noch irgendwer klare Gedanken, bitte? 0137 90 30 200 0137 90 30 200 50 Cent aus allen deutschen Netzen. Die Frage, sie lautet: Wenn die Schwester deines Onkels nicht deine Tante ist, wer ist sie dann? Robin, ich danke dir für die 300 Euro, aber das macht doch das Spiel jetzt auch nicht einfacher.
2: Nee, es ist auch noch niemand da. Pass auf, ich lege jetzt einfach nochmal 200 Euro Hitzebonus oben drauf. Ja, so schmeckt der Sommer. Und zwar mit 500 Euro Garantiegewinn. Jetzt schnapp dir doch das Geld, Mensch.
8: Jetzt taucht schon der Langnesemann auf. 0137 90 30 200. Was ist deine Lösung? Bitte 500 Euro Hitzefreigeld unter der 0137 90 30 200. 50 Cent aus allen deutschen Netzen. Die Schwester deines Onkels ist nicht deine Tante. Also wer ist sie dann? Lea war in der vorherigen Sendung schon mal da, meinte das.
4: Was ist deine Lösung, bitte?
9: Meine Lösung ist die Großmutter.
4: Die Großmutter.
2: Die Großmutter.
4: Gut, bald haben wir die komplette Familie durch. Ja. Es ist einfacher, als ihr denkt, Freunde. Es ist leider auch nicht die Großmutter.
8: Also, wir halten fest, Heinrich meinte, es ist kein Familienmitglied, stimmt nicht, aber es ist auch nicht die Großmutter. Was machen wir denn jetzt, Robin?
2: Bitte. Ja, die Suche geht natürlich weiter mit 100 Euro mehr. Schnappt dir doch jetzt 600 Euro. Das Geld ist heute in ein paar Stunden auf deinem Konto. Hol dir 600 Euro jetzt.
8: Das ist dein Start in den Juli. 600 Euro am letzten Juni-Wochenende unter der 0137 90 30 200. Wenn wir bei solchen Temperaturen nochmal so eine Frage spielen, ich bin da raus in Zukunft. 0137 90 30 200. 50 Cent aus allen deutschen Netzen. SOS 40 Grad SOS Notruf an dieser Stelle. Was kommt denn hier raus, bitte?
1: Wenn die Schwester deines Onkels nicht deine Tante ist, wer ist sie dann?
8: Und mit Leitung 2 bist du live bei uns in der Show. Ist da schon jemand, Robin?
2: Nee, ich lege jetzt nochmal 150 Euro oben drauf, weil keiner da ist. Denn wenn einer zuhört, du bekommst das Geld wirklich, du kriegst eine Echtzeitüberweisung, 750 Euro, schnapp dir doch das Geld jetzt bitte.
8: 750 Euro heute gewinnen, heute kassieren. Mit Leitung 2 kannst du jede Sekunde zu uns kommen. 0137 90 30 200. Es ist leider immer noch keiner da unter der 0137 90 30 200. 50 Cent aus allen deutschen Netzen. Es geht seit geraumer Zeit um diese Frage und ich weiß nicht, wer dafür verantwortlich ist, diese Frage heute an so einen heißen Samstag gepackt zu haben. Aber wir müssen irgendwie durch. Was kommt raus?
1: Wenn die Schwester deines Onkels nicht deine Tante ist, wer ist sie dann?
8: 750 Euro netto und steuerfrei. Nochmal Robin, nur zur Absicherung. Das Geld ist heute am 27. Juni auf des Gewinners Konto weiterhin, ja?
2: Geld ist heute da, definitiv. Aber du musst es dir jetzt holen, bitte. Ja.
8: Die Lösung muss stimmen, die brauchen wir jetzt. Wenn die Schwester deines Onkels nicht deine Tante ist, wer ist sie dann? Auch Barbara war in einer anderen Sendung schon mal da, meinte damals das.
4: Was haben Sie denn raus?
10: Also ich sag's, ist die andere Tante.
4: Es ist die andere Tante.
11: Wo kommt die denn jetzt her?
4: Nochmal zuhören am besten.
8: Machen wir dann einfach jetzt mal einen Cut. Ich weiß nicht, ob das hier so sinnvoll... Bitte?
2: Nee, das Geld, ich verspreche, das Geld verlässt unser Konto. Wir machen Folgendes. Ich gebe keine 750, keine 850, keine 950. Wenn du jetzt richtig löst, kriegst du garantiert, und das ist ein Garantiegewinn, 1.000 Euro in ein paar Stunden auf dein Konto. Wir machen eine Sofortüberweisung. 1.000 Euro, hol dir das Geld jetzt. Wahnsinn.
8: Wir würden das Geld ja gerne überweisen, aber wir brauchen bitte die richtige Lösung. 0137 90 30 200. Bitte nur die richtige Lösung und das Geld geht sofort raus. 0137 90 30 200. 50 Cent aus allen deutschen Netzen. Ladies and Gentlemen, an einem super heißen Tag, am, ich glaube, bisher heißesten Tag des Jahres, ist irgendwer in der Lage, diese Frage jetzt aufzulösen, trotz der 40 Grad.
1: Wenn die Schwester deines Onkels nicht deine Tante ist, wer ist sie dann?
8: 0137 90 30
11: 30, 200 und es gibt für die richtige Antwort mittlerweile, Gott, ich 1000 Euro, 0137, 90, 30, 200, 50 Cent aus allen deutschen Netzen. Irgendwer mit der richtigen Lösung.
4: Mitmachen bitte ab 18, an Minderjährige werden keine Gewinne ausgezahlt. Jeder Anruf kostet 50 Cent aus allen deutschen Netzen. Bitte darauf achten, dass nicht jeder Anruf, der Kosten produziert, auch automatisch ins Studio gelangt. Gewinnchancen im Leitungsspiel 1 zu 200.000. Parallel dazu kann die Redaktion jederzeit ausgewählte Anrufer per Zufallsprinzip direkt ins Studio durchstellen. Die Teilnahmebedingungen sind auf cashquiz.de zu finden. Dort sind dann später auch alle Lösungen und Gewinner notiert und ein Spiel dauert maximal bis Sendungsende.
11: So, wir sind transparent und warten bitte jetzt nur auf ein Klingeln unter der 0137 90 30 200. 50 Cent aus allen deutschen Netzen. Robin, ich glaube, es ist immer noch keiner da, ne?
2: So, ich mache jetzt Folgendes, das mache ich sonst nie um die Uhrzeit. Ich verdoppel deine Gewinnchance. Hört einer zu? Ich verdoppel deine Gewinnchance auf 1000 Euro mit der Leitung 2 und Glücksleitung 3. Jede Sekunde kannst du jetzt 1000 Euro gewinnen.
11: Doppelte Gewinnchance, 2 Studioleitungen sind ab jetzt geöffnet unter der 0137 90 30 200, 0137 90 30 200, 50 Cent aus allen deutschen Netzen. Seit fast 10 Minuten lautet die Frage.
1: Wenn die Schwester deines Onkels nicht deine Tante ist, wer ist sie dann?
11: Die Schwester deines Onkels ist nicht deine Tante, wer ist sie dann? Heinrich meinte, es ist gar kein Familienmitglied. Es stimmt einfach nicht. Frau Rehberg meinte, es ist die andere Schwester. Keine Ahnung, wo die jetzt herkommt. Lea meinte, es ist die Großmutter. 1000 Euro für die richtige Lösung. Das Geld geht sofort raus heute an diesem heißen Samstag. 0137 90 30 200 50 Cent aus allen deutschen Netzen. Ich weiß nicht, wenn wir nicht vorankommen, Robin, macht es doch eigentlich nur Sinn, das Ding jetzt abzubrechen.
2: Nee, weißt du, was Sinn macht? Die Gewinnchance nochmal zu verdoppeln auf die vierfache Gewinnchance, damit derjenige jetzt die 1000 Euro Abstand. Das Geld, ich hab's versprochen, geht raus. Also, zu Leitung 2 und 3 noch die 9 und 10, dazu vierfache Gewinnchance auf 1000 Euro jetzt.
11: 4 Studioleitungen sind geöffnet, 1000 Euro liegen bereit, das Geld wird überwiesen noch heute per Echtzeitüberweisung. 0137 90 30 200. Es sind jetzt 4 Studioleitungen geöffnet, eine davon treffen. Du kommst direkt ohne Umwege zu uns in die Show rein. Lösung nennen, 1000 Euro gewinnen unter der 0137 90 30 200. 50 Cent aus allen deutschen Netzen, ganz ernsthaft. Ist gerade bei 40 Grad irgendwer in der Lage, diese Frage aufzulösen nach so vielen falschen Antworten? Wenn die Schwester deines Onkels nicht deine Tante ist, wer ist sie dann? Nicht die andere Tante, nicht die Großmutter, sondern... Ach Robin, es ist immer noch keiner da. Ich muss es gleich abbrechen, es hilft doch nichts.
2: Nein, wir brechen nicht ab, Jürgen, unser Toningenieur. Jürgen, sind wir drauf? Der Jürgen sagt, wir sind drauf. Alles klar, Folgendes. Ich verdoppel ein letztes Mal. Das ist die ultimative Chance mit Leitung 14, 15, 16 und 17. Die liegen direkt nebeneinander. Achtfache Gewinnchance für deine 1000 Euro jetzt sofort.
11: Okay, und das ist jetzt die Ansage um 11.44 Uhr. 8 Studioleitungen sind jetzt grün und geöffnet für 1000 Euro. Das ist die Gewinnernummer für irgendwen. Bitte irgendeiner, der es raus hat. 0137 90 30 200. Wir haben es gleich 11.45 Uhr. 0137 90 30 200. 50 Cent aus allen deutschen Netzen. Irgendeiner. Bei dieser mega krassen Hitze heute an diesem Samstag, irgendeiner, der weiß, was hier rauskommt, bitte.
1: Wenn die Schwester deines Onkels nicht deine Tante ist, wer ist sie dann?
11: Uns rennt echt die Zeit davon. Jetzt will auch schon der Kollege aus der Regie, der Axel, die Sendung gleich hier beenden. Ja. Robin, es wird aber einen Gewinner geben, das garantieren wir.
2: Wir garantieren, das Geld geht definitiv raus. Unser Konto wird das Geld heute verlassen, das garantiere ich, indem ich jetzt die 10 voll mache. Mit der 25 und 26 hast du jetzt die volle 10-fache Gewinnchance auf deine 1000 Euro sofort gewinnen.
11: 1000 Euro, netto und steuerfrei. Geld geht raus. Es wird einen Gewinner geben, garantiert. Das garantieren wir an dieser Stelle. 0137 90 30 200, liebe Kollegen aus der Regie. Lasst uns bitte auf dem Sender 0137 90 30 200. 30, 200, 50 Cent aus allen deutschen Netzen. Ich kann jeden verstehen, der gerade sagt, boah, Quizfrage bei so einem heißen Tag, geh mir weg damit. Aber wenn alle so denken, da wird es hier nie klingeln, leider. 1000 Euro netto und steuerfrei, das Geld wird rausgehen und das ist immer noch die Frage.
1: Wenn die Schwester deines Onkels nicht deine Tante ist, wer ist sie dann?
11: Fing mit Heinrich an, der meinte, das ist gar kein Familienmitglied. Mhm. Frau Rehberg meint, das ist die andere Schwester. Lea war bei der Großmutter, Barbara bei der anderen Tante. Es ist alles leider verkehrt. Robin, 11.46 Uhr, es ist aus.
2: Okay, pass auf, wir machen Folgendes. Ich überziehe die Leitung, weil noch niemand unsere Stimme im Telefon hört. Ich mache die 13-fache Gewinnchance. Boah. Mit der 35, 36 und 37 mache ich sonst nicht. 13-fache Gewinnchance, weil noch keiner da ist. Die 1000 Euro müssen raus jetzt.
11: So, das wird jetzt unsere letzte Amtshandlung sein. 1000 Euro, die Mission 1000 Euro ist gestartet. Wer weiß, was rauskommt, wählt bitte die 0137. 90, 30, 200. Es sind jetzt 13 Leitungen geöffnet. 13 Studioleitungen sind jetzt offen für 1000 Euro unter der 0137. 90, 30, 200, 50 Cent aus allen deutschen Netzen. Wenn die Schwester deines Onkels nicht deine Tante ist, wer ist sie dann? Irgendeiner, der das weiß, weil die Sendung ist gleich vorbei und wir garantieren, die 1000 Euro werden nicht hier bleiben. Das geht auf jeden Fall raus. Die 1000 Euro werden rausgehen, aber die Lösung, sie muss stimmen. 1000 Euro, das letzte Mal, liebe Regie, die Frage bitte.
1: Wenn die Schwester deines Onkels nicht deine Tante ist, wer ist sie dann?
11: 1000 Euro, 0137, 90, 30, 200, ist glaube ich noch keiner da, Robin, oder?
2: Es ist noch niemand bei 13. Wir haben alles gemacht. Freunde, ja. Du musst dir jetzt das Geld geht raus, bitte.
11: 0137, 90, 30, 200, 50 Cent aus allen deutschen Netzen. Eine von diesen 13 Leitungen treffen. Du kommst direkt in die Show rein, sagst das richtige Familienmitglied, denn es ist auf jeden Fall ein Familienmitglied, das jeder von uns hat.
1: Wenn die Schwester deines Onkels nicht deine Tante ist, wer ist sie dann?
11: Und wer das raus hat, der kommt bitte jetzt zu uns unter der 0137 90 30 200. Die letzten 120 Sekunden brechen an, Robin, das war's gleich.
2: Es ist unfassbar, noch keiner da. Wenn du jetzt die Nummer wählst, kannst du es schaffen. Wähle jetzt diese Nummer sofort.
11: 0137 90 30 200. 50 Cent aus allen deutschen Netzen. 13 Leitungen sind geöffnet. 1000 Euro werden rausgehen. Die Schwester deines Onkels ist nicht deine Tante.
2: Gesundheit. Wer
11: ist sie dann? Das ist die Frage. Benieße ich das schon, die 1000 Euro netto und steuerfrei? Vielen Dank. 0137 90 30 200. 50 Cent aus allen deutschen Netzen. So, letzten 120 Sekunden sind angebrochen. Robin, dann ist die Sendung gleich definitiv vorbei.
2: Also, meine Keime, deine Keime ist jetzt wieder vorbei. Jetzt machen wir Folgendes. Jetzt brauchen wir die richtige Lösung, bitte. Deine richtige Lösung für 1000 Euro. Jetzt immer noch No Man's Land. Bei uns sind wir zu hören, Jürgen. Wir sind zu hören. Okay, es muss jetzt klingeln. Ich weiß auch nicht.
11: Also 90 Sekunden sind wir nicht mehr zu hören. Deswegen, nee. Jetzt müsste es eigentlich schon klingeln. Die Schwester deines Onkels ist nicht deine Tante. Wer ist sie dann? 0137 90 30 200. Und sekündlich warten wir jetzt auf ein Klingeln. Sekündlich. 0137 90 30 200. 50 Cent aus allen deutschen Netzen. Letzten 80 Sekunden, Robin, das war's. Hörst du schon irgendwas?
2: Nein, es ist noch niemand da. Du musst jetzt nochmal, ich fasse es gerade nicht. Willst du 1000 Euro? Du hast noch nie was gewonnen. Du kannst jetzt anrufen. Du kannst jetzt gewinnen.
11: Die Schwester deines Onkels ist nicht deine Tante. Wer ist sie dann? 1000 Euro für dich unter der 0137 90 30 200 0137 90 30 200 50 Cent aus allen deutschen Netzen. Okay, wir haben keine 60, nicht mal mehr 50 Sekunden Sendezeit. Es müsste jetzt klingeln. Will irgendwer 1000 Euro an diesem super heißen Samstag gewinnen? Das Geld ist sogar noch heute bei dir auf deinem Bankkonto. Also das wird die Mega-Erfrischung schlechthin. 1000 Euro 0137 90 30 200, 50 Cent aus allen deutschen Netzen. Benieße ich das hier schon? Der Spielechef hat mich angesteckt. 0137, 90, 30, 200, 50 Cent aus allen deutschen Netzen. Die Schwester deines Onkels ist nicht deine Tante. Wer ist sie also dann? Das richtige Familienmitglied durchgestellt mit dem Chance-Button live. Wer ist da? Hallo? Hallo?
12: Hallo, hier ist Jonas, ja.
11: Ich grüße dich, Jonas. Was hast du raus, bitte?
12: Das ist meine Mutter.
11: Es ist die Mutter, Jonas! Oh Gott! Jonas, du hast gerade 1000 Euro gewonnen. Herzlichen Glückwunsch, Jonas.
12: Ich bin durchgekommen.
11: Du bist durchgekommen und hast sogar gewonnen. Ja. Bleib am Telefon, bitte.

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1: Ich bin Uli Reitinger. Deutschland erlebt gerade das womöglich heißeste Wochenende seiner Geschichte. Der Deutsche Wetterdienst erwartet Temperaturen bis zu 42 Grad. Städte können aus Sicht des Umweltbundesamts helfen, Bewohnern die Hitze erträglicher zu machen. Einige Möglichkeiten ließen sich auch kurzfristig umsetzen.
2: Die klimatisierte Bibliothek auch für Menschen öffnen, die einfach nur raus wollen aus der Hitze, das machen schon viele Städte. Genauso wie Trinkbrunnen aufstellen oder Hinweisschilder, wo ein kühler Aufenthaltsort zu finden ist. Die hohen Temperaturen im Moment sieht das Umweltbundesamt aber auch nochmal als Erinnerung, dass sich Städte und Kommunen besser auf eine zunehmende Zahl von Hitzetagen vorbereiten. Das geht zum Beispiel mit begrünten Dächern und Fassaden, die Regenwasser speichern oder indem zu betonierte Flächen zurückgebaut werden. Jan-Henner Reitzer, Nachrichtenredaktion.
1: Die Wirtschaftsweise Monika Schnitzer sieht in den Vorschlägen der Rentenkommission die Chance auf einen politischen Neuanfang der Regierungskoalition. Wenn Union und SPD den Kurs auch bei der Kranken- und Pflegeversicherung fortsetzten, könne dies tatsächlich der Sommer der Reformen werden, sagte die Ökonomin den Funke-Zeitungen. Nun komme es darauf an, den Mut zu weiteren Reformen aufzubringen und sich nicht von Interessengruppen ausbremsen zu lassen, so Schnitzer weiter. Nach dem schweren Erdbeben in Venezuela ist die Zahl der Todesopfer auf 920 gestiegen. Mehr als 3000 Menschen wurden verletzt. Zehntausende werden weiter unter den Trümmern vermutet.
3: Den Helfern läuft die Zeit davon. Die Chancen, verschüttete Leben zu finden, sinken nach rund 72 Stunden deutlich. Viele Angehörige suchen noch immer mit bloßen Händen nach Vermissten. Unterstützung kommt unter anderem aus Europa, den USA und mehreren lateinamerikanischen Ländern. Aus Deutschland sind Teams des Technischen Hilfswerks und der Luftwaffe auf dem Weg ins Katastrophengebiet. Hoffnung machen immer wieder einzelne Berichte über Überlebende, die aus den Trümmern gerettet werden. Thomas Bleskin, Nachrichtenredaktion.
1: Zum Sport. Die deutsche Fußballnationalmannschaft trifft bei der WM im 16. Finale am Montag auf Paraguay. Das steht nach den Spielen der letzten Stunden fest. In Gruppe H gewann Spanien gegen Uruguay mit 1:0 und ist weiter. Auch Kap Verde steht sensationell im 16. Finale nach einem 0:0 gegen Saudi-Arabien. Die weiteren Ergebnisse. Norwegen gegen Frankreich 1:4 und Senegal gegen Irak 5:0. Frankreich und Norwegen sind weiter. In Gruppe G spielten Neuseeland, Belgien 1:5 und Ägypten, Iran 1:1. Belgien und Ägypten sind weiter. Der Iran muss zittern.
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1: Ich bin Uli Reitinger. Mit 41,3 Grad ist in Saarbrücken-Burbach gestern nach vorläufigen Angaben des Deutschen Wetterdienstes die bisher höchste jemals gemessene Temperatur in Deutschland erreicht worden. Und an diesem Wochenende wird dieser Wert möglicherweise noch übertroffen. Erwartet werden bis zu 42 Grad.
2: Deutschlandweit sind von Schulfest bis Sport zahlreiche Veranstaltungen abgesagt worden. Einiges findet aber auch statt. Die DLRG ist auf einen Ansturm auf Badeseen vorbereitet und rechnet mit vielen Einsätzen. Besonders groß ist die Herausforderung auch für Pflegeheime. Im Dachgeschoss eines Altenheims in Krefeld kollabierten 5 Bewohner und mussten ins Krankenhaus. Jan-Henner Reitze, Nachrichtenredaktion.
1: Die Städte können laut Umweltbundesamt einiges tun gegen Hitze. So sollte es Hitzeaktionspläne geben, die Zuständigkeiten und den Schutz besonders gefährdeter Gruppen regeln, sagte Amtspräsident Dirk Messner der dpa. Mit mehr Stadtbäumen, zusätzlicher Verschattung und der Entsiegelung von Flächen könne man die Temperaturen aktiv senken und die Bildung von Hitzeinseln reduzieren. Kommunen könnten Trinkwasser bereitstellen, kühle Orte aktiv ausweisen und Bibliotheken oder Kultureinrichtungen als Rückzugsorte öffnen. Im Ukraine-Krieg hat Kiew wieder Militäranlagen auf russischem Gebiet angegriffen. Getroffen wurde nach Angaben des ukrainischen Präsidenten Selenskyj eine Rüstungsfabrik in der russischen Millionenstadt Wolgograd.
3: Rund 600 Kilometer liegt Wolgograd von der Front in der Ukraine entfernt. Doch das ist für ukrainische Raketen inzwischen kein Problem mehr. In der Morgendämmerung schlugen mehrere Marschflugkörper des Typs Flamingo in einer Rüstungsfabrik ein. Das Ziel dürfte mit Bedacht gewählt worden sein. Denn die Russen stellen dort Artilleriesysteme und Raketenbauteile her, wohl auch für die neue Mittelstreckenrakete Areschnik. Aus Moskau, André Balin.
1: Und noch zum Fußball. Die deutsche Nationalmannschaft bereitet sich in Winston-Salem auf ihr erstes K.O.-Spiel bei dieser Fußball-WM vor. In der Nacht hat sich entschieden, gegen wen es am Montag im 16. Finale geht. Und zwar gegen das Team aus Paraguay. Die Spiele der letzten Stunden: Norwegen gegen Frankreich 1:4, Senegal gegen Irak 5:0, Uruguay gegen Spanien 0:1, Kap Verde gegen Saudi-Arabien 0:0, Neuseeland gegen Belgien 1:5 und Ägypten gegen Iran 1:1. Damit sicher im 16. Finale. Frankreich, Norwegen, Spanien, Sensationsteam Kap Verde, Belgien und Ägypten.
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2: Danke, Patricia, und wir hören uns dann wieder beim nächsten Mal.
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1: Ich bin Thomas Brock. Die höchste jemals in Deutschland gemessene Temperatur von 41,3 Grad gestern in Saarbrücken könnte heute schon wieder übertroffen werden. Der Deutsche Wetterdienst erwartet bis zu 42 Grad. Die Hitze zeigt bereits Auswirkungen, unter anderem auf den Bahnverkehr.
2: Regionalzugverbindungen in NRW gestrichen, um zu vermeiden, dass volle Züge irgendwo in der Hitze stehen bleiben. Bei der Deutschen Bahn gilt nach wie vor die Sonderkulanzregel. Wer ein Ticket gebucht hat, bevor klar war, dass es so heiß wird, kann kostenlos stornieren. Auch Baden gehen ist nicht mehr überall problemlos möglich. In einigen Seen sind schon Blaualgen festgestellt worden. Eine Gefahr vor allem für Kleinkinder und Hunde. Aber die Hitze hat auch ihre schönen Seiten, zum Beispiel an einem schattigen Plätzchen im Park oder Garten mit einem kühlen Getränk in der Hand. Jan-Henner Reitze, Nachrichtenredaktion.
1: Angesichts der für alte Menschen riskanten Hitze hat die Stiftung Patientenschutz die Politik in Bund und Ländern zu mehr Investitionen in Pflegeheimen aufgefordert. Wieder leiden viele der 800.000 Pflegeheimbewohner unter den extremen Temperaturen, kritisierte Stiftungsvorstand Brüsch. Bestandsbauten müssten den klimatischen Bedingungen angepasst werden. Bei Neubauten dürfe es nicht wärmer als 25 Grad in den Räumen werden. In den Vorschlägen der Rentenkommission sieht die Wirtschaftsweise Schnitzer die Chance auf einen politischen Neuanfang der Bundesregierung. Wenn Union und SPD diesen eingeschlagenen Kurs fortsetzten, könne es tatsächlich der Sommer der Reformen werden, sagte Schnitzer den Zeitungen der Funke Mediengruppe.
3: Die 33 Reformvorschläge will Bundeskanzler Merz komplett umsetzen und mit dieser Ansage möglichst verhindern, dass einzelne Einschnitte abgeschwächt werden. Auch wenn es zum Beispiel aus den Reihen des Koalitionspartners SPD schon den Wunsch gibt, doch an der abschlagsfreien Rente nach 45 Beitragsjahren festzuhalten. Schnitzer rät der Regierung, sich beim Reformmut nicht ausbremsen zu lassen und so zu demonstrieren, dass Politik noch handlungsfähig ist. Aus Berlin, Uli Reitinger.
1: Die deutsche Fußballnationalmannschaft trifft bei der WM im 16. Finale am Montag auf Paraguay. Das steht nach den Spielen der Nacht fest. In Gruppe H gewann Spanien gegen Uruguay mit 1:0 und ist weiter. Auch Kap Verde steht sensationell in der K.O.-Runde nach einem 0:0 gegen Saudi-Arabien. Ebenfalls sicher weiter sind Belgien und Ägypten.
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2: Herr Dr. Molnar, wir sprechen heute über das Thema der Halskorrektur. Da sind wir schon bei der nächsten Frage, nämlich die operative oder das nicht operative Verfahren. Genau. Das haben Sie jetzt gerade angesprochen. Das heißt, beim operativen Verfahren haben Sie zwei Möglichkeiten. Das eine hier vorne, eine Narbe, oder das Facelifting hinter
3: dem Ohr. Am Nacken, also Richtung behaarte Nacken. Ja,
2: genau. Gibt es da sonst noch eine andere Möglichkeit im operativen Verfahren?
3: Also es gibt, sag ich mal, immer wieder Social Media Berichte über irgendwelche exotische Sachen.
2: Ja.
3: Da würde ich erstmal immer Kirche im Dorf lassen. Nein, eigentlich nicht. Also wenn man operativ angeht, entweder direkt unter dem Kinn, sag ich mal, eine Naht oder vorne Narbe oder am schönsten ist halt, wie gesagt, im Rahmen ein Facelift da Richtung hinten im Ohr verstecken. Dann hat man keine sichtbare Narbe.
2: Und welche nicht operativen Möglichkeiten gibt es?
3: Also in meiner Hand eigentlich Ultherapie, aber hier muss man auch drüber reden, theoretisch könnte man auch ein bisschen mit kollagenbildenden Produkten wie Radies die Hals spritzen und dann eine Verbesserung erreichen. Oder mit Botulinumtoxin Off-Label-Use kann man mal machen. Oder es gibt sehr viele Kollegen, die Fadenlifting machen, also mit Fäden, die mache ich nicht, bin nicht überzeugt von, aber trotzdem hat man bestimmt gute Ergebnisse damit. Also Fadenlifting kann man überlegen. Oder, wie immer, Laser. Aber sind halt alles Verfahren, die kleine Korrekturen vielleicht erreichen, aber jetzt nicht, meistens nicht ausreichen. Eine gibt es noch, wenn man so Doppelkinn hat, sogenannte Fettwegspritze. Oder noch diese Fettabfriermethode, die sogenannte Kryolipolyse. Die beiden mache ich nicht, weil ich davon nicht überzeugt bin. Aber wie gesagt, es gibt Kollegen, die das erfolgreich machen. Die können es gerne machen. Das wäre auch noch eine Option. Also Sie sehen, viele Versuche gibt es, weil keine eine Lösung gibt.
1: Mhm. Genau. 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
1: Ich bin Thomas Brock. Deutschland erlebt gerade das womöglich heißeste Wochenende seiner Geschichte. Der Deutsche Wetterdienst erwartet Temperaturen bis zu 42 Grad. Städte können aus Sicht des Umweltbundesamts helfen, Bewohnern die Hitze erträglicher zu machen. Einige Möglichkeiten ließen sich auch kurzfristig umsetzen.
2: Die klimatisierte Bibliothek auch für Menschen öffnen, die einfach nur raus wollen aus der Hitze. Das machen schon viele Städte. Genauso wie Trinkbrunnen aufstellen oder Hinweisschilder, wo ein kühler Aufenthaltsort zu finden ist. Die hohen Temperaturen im Moment sieht das Umweltbundesamt aber auch nochmal als Erinnerung, dass sich Städte und Kommunen besser auf eine zunehmende Zahl von Hitzetagen vorbereiten. Das geht zum Beispiel mit begrünten Dächern und Fassaden, die Regenwasser speichern oder indem zu betonierte Flächen zurückgebaut werden. Jan-Henner Reitze, Nachrichtenredaktion.
1: Die Deutsche Bahn rät wegen der Hitze von nicht dringend notwendigen Reisen im Fern- und Regionalverkehr ab. Die Verkehrsinfrastruktur in Deutschland sei an diesem Wochenende stark von der Rekordhitze betroffen, teilte die Bahn mit. Auch der Schienenverkehr leide unter den Extremtemperaturen. Darüber hinaus warne der Deutsche Wetterdienst vor Gewittern und Starkregen. In den Vorschlägen der Rentenkommission sieht die wirtschaftsweise Schnitzer die Chance auf einen politischen Neuanfang der Bundesregierung. Wenn Union und SPD diesen eingeschlagenen Kurs fortsetzten, könne es tatsächlich der Sommer der Reformen werden, sagte Schnitzer den Zeitungen der Funke Mediengruppe.
3: Die 33 Reformvorschläge will Bundeskanzler Merz komplett umsetzen und mit dieser Ansage möglichst verhindern, dass einzelne Einschnitte abgeschwächt werden. Auch wenn es zum Beispiel aus den Reihen des Koalitionspartners SPD schon den Wunsch gibt, doch an der abschlagsfreien Rente nach 45 Beitragsjahren festzuhalten. Schnitzer rät der Regierung, sich beim Reformmut nicht ausbremsen zu lassen und so zu demonstrieren, dass Politik noch handlungsfähig ist. Aus Berlin, Uli Reitinger.
1: Die deutsche Fußballnationalmannschaft trifft bei der WM im 16. Finale am Montag auf Paraguay. Das steht nach den Spielen der Nacht fest. In Gruppe H gewann Spanien gegen Uruguay mit 1:0 und ist weiter. Auch Kap Verde steht sensationell in der K.O.-Runde nach einem 0:0 gegen Saudi-Arabien. Ebenfalls sicher weiter sind Belgien und Ägypten.
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1: Ich bin Thomas Brockt. Die höchste jemals in Deutschland gemessene Temperatur von 41,3 Grad gestern in Saarbrücken könnte heute schon wieder übertroffen werden. Der Deutsche Wetterdienst erwartet bis zu 42 Grad. Die Hitze zeigt auch Auswirkungen unter anderem auf den Bahnverkehr.
2: Regionalzugverbindungen in NRW gestrichen, um zu vermeiden, dass volle Züge irgendwo in der Hitze stehen bleiben. Bei der Deutschen Bahn gilt nach wie vor die Sonderkulanzregel. Wer ein Ticket gebucht hat, bevor klar war, dass es so heiß wird, kann kostenlos stornieren. Auch Baden gehen ist nicht mehr überall problemlos möglich. In einigen Seen sind schon Blaualgen festgestellt worden. Eine Gefahr vor allem für Kleinkinder und Hunde. Aber die Hitze hat auch ihre schönen Seiten, zum Beispiel an einem schattigen Plätzchen im Park oder Garten mit einem kühlen Getränk in der Hand. Jan-Henner Reitze, Nachrichtenredaktion.
1: Angesichts der für alte Menschen riskanten Hitze hat die Stiftung Patientenschutz die Politik in Bund und Ländern zu mehr Investitionen in Pflegeheimen aufgefordert. Wieder leiden viele der 800.000 Pflegeheimbewohner unter den extremen Temperaturen, kritisierte Stiftungsvorstand Brüsch. Bestandsbauten müssten den klimatischen Bedingungen angepasst werden. Bei Neubauten dürfe es nicht wärmer als 25 Grad in den Räumen werden. Im Ukraine-Krieg hat Kiew wieder Militäranlagen auf russischem Gebiet angegriffen. Getroffen wurde nach Angaben des ukrainischen Präsidenten Selenskyj eine Rüstungsfabrik in der russischen Millionenstadt Wolgograd.
3: Rund 600 Kilometer liegt Wolgograd von der Front in der Ukraine entfernt. Doch das ist für ukrainische Raketen inzwischen kein Problem mehr. In der Morgendämmerung schlugen mehrere Marschflugkörper des Typs Flamingo in einer Rüstungsfabrik ein. Das Ziel dürfte mit Bedacht gewählt worden sein. Denn die Russen stellen dort Artilleriesysteme und Raketenbauteile her. Wohl auch für die neue Mittelstreckenrakete Areschnik. Aus Moskau, André Balin.
1: Die zweistündige Sperre der Fernpassstraße im österreichischen Tirol ist nach Bürgerdemonstrationen mittags wieder aufgehoben worden. Trotz der kurzen Dauer der Blockade riefen die Behörden dazu auf, die für deutsche Urlauber wichtige Alpenroute heute zu meiden, um Staus zu verhindern. Laut Polizei nahmen rund 700 Menschen an den Demos teil. Anwohner protestieren gegen die Verkehrsbelastung und gegen ein geplantes Verkehrsmanagementpaket, zu dem Tunnelbauprojekte und die Einführung einer Maut gehören.
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4: Hi, herzlich willkommen zu euren Top 20. Hier sind die Hörercharts. Auch in dieser Woche habt ihr wieder fleißig abgestimmt und damit stehen sie dann fest, die 20 meistgewünschten neuen Hits der vergangenen Tage. Mit am Start auch jede Menge brandneue Songs von Ügel zum Beispiel. Ein kraftvolles Comeback von Katy Perry und natürlich noch einige weitere heiße Neuvorstellungen. Wir starten direkt mit einem der größten Namen der internationalen Dance-Szene. Calvin Harris präsentiert sein brandneues Projekt gemeinsam mit Jesse. Neu dabei und direkt auf Platz 20. Satisfy kommt gleich.
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4: Olivia Rodrigo hatten wir auf Platz 3. Drop Dead.

Teddy Swims, Mr. Know It All. Das war die 2. Und vergangene Woche noch auf 1 an der Spitze Shakira und Burna Boy, Die Die.

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0: neu auf Platz 19. Sorry Puppy von Topic und Becky G.
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0: Wenn wir an französische DJs und Produzenten denken, dann meistens an David Guetta, aber auch er kommt aus Frankreich, ist mittlerweile weltweit erfolgreich, Ugel. Und er hat heute sein neues Album veröffentlicht, 21 heißt es, 21 Tracks sind drauf, zum Beispiel dieser hier, gemeinsam mit seinem Kumpel David Guetta, French Montana dabei und der Sänger Aiden Martin. Unser erster Hitvorschlag, hier ist Shine.

Hack Yourself, 21 Wochen bei uns hier in den Charts. Kamrad war das auf Platz 17. Olivia Dean haben wir davor gehört, So Easy, auf Platz 18. Gleich geht es weit zurück, wir erinnern ans ehemalige Chartjahr 2007. Vorher Fastboy, BTS und hier Taylor Swift. Für sie geht's drei Plätze aufwärts in dieser Woche. I knew it, I knew you. Platz 6.

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7: Ihr habt sie abgestimmt, die Top 20 dieser Woche. Wir sind schon bei
6: Platz 15.
7: Swim von BTS hier, gefolgt von Fast Boy, Beautiful Life. Wow.

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Es geht um 2007, das war heute vor 19 Jahren. Erinnern wir uns zurück. Rihanna in den Charts. Mit Don't Stop the Music, ein weltweiter Nummer 1-Hit, die Deutschland-Premiere hatte der Song bei Wetten, dass. Im Januar 2007 stellte Apple sein erstes iPhone der Weltöffentlichkeit vor und damals nur mit 4 GB. Im Mai 2007, Mark Medlock gewinnt die 4. RTL-Staffel von Deutschland sucht den Superstar, produziert natürlich von Dieter Bohlen und mit You Can Get It konnte sich das neue Dreamteam Bohlen und Medlock insgesamt 4 Wochen lang die Charts von ganz oben anschauen.

Til Schweiger bringt als Produzent und Drehbuchautor den Film Kein Urhasen in die Kinos. Er wirkt auch als Schauspieler mit. Der Streifen wurde ein Mega-Erfolg und durch diesen Film bekam auch der Song Apologize von Timbaland und Run Republic ganz große Aufmerksamkeit und wurde ein Mega-Hit.

DJ Ötzi freute sich 2007 11 Wochen lang über seine Spitzenposition in den deutschen Singlecharts mit läuft auch heute noch in den meisten Dorfdiskurs. Die dritte erfolgreichste Single des Jahres präsentierte uns Rihanna mit Umbrella. Kalte Kandela aus Berlin, eine Band mit internationaler Besetzung, hatte im August 2007 ihren bisher ersten und auch einzigen Nummer 1-Hit. Mit Hammer, heute vor 19 Jahren ganz oben an der Spitze der Charts.

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Vor 41 Jahren in der Nähe von Los Angeles geboren, direkt an der Küste. Katy Perry ist wieder da. Wir erinnern uns, 2008 über Nacht bekannt geworden mit I Kissed a Girl. 7 Studioalben gab es bisher, das 8. ist in Arbeit. Und das hier war ein Vorgeschmack darauf. Watch It Burn, unser 2. Hitvorschlag. Gleich die besten 10 dieser Woche. Ihr habt sie abgestimmt im Internet. Letzte Woche gehörte American Girls noch dazu. Von Harry Styles in dieser Woche etwas abgestimmt.

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14: Ich bin Thomas Brock. Geplatzte Fahrbahndecken, Sperrungen, Tempolimits, Hitzeschäden bremsen auf den Autobahnen in Deutschland teilweise den Verkehr aus. Laut ADAC sind zurzeit mehrere Autobahnen betroffen. In vielen Bundesländern kommt es zu Sperrungen und Geschwindigkeitsbegrenzungen. So ist etwa die A2 Richtung Hannover bei Burg in Sachsen-Anhalt voraussichtlich noch bis morgen Nachmittag gesperrt. Die Deutsche Bahn rät wegen der Hitze von nicht dringend notwendigen Reisen im Fern- und Regionalverkehr ab. Wegen der Hitze zieht es die Menschen derweil scharenweise an die Ostsee. Die Strände seien brechend voll, teilte die DLRG mit. Die Temperaturen sind am Wasser deutlich angenehmer als im Rest des Landes. Am Mittag wurden um die 30 Grad gemessen.
15: Die Wassertemperaturen der Ostsee laden mit über 20 Grad zur Abkühlung ein. Die Strandkörbe sind fast überall ausgebucht. Absolutes Badewetter, sagt die DLRG. Der Verein warnt zugleich, sich nicht zu überschätzen. Die Menschen sollten langsam ins Wasser gehen und sich dabei abkühlen, um den Kreislauf nicht zu überfordern. Wichtig sei auch, ausreichend zu trinken. Außerdem appellieren die Retter angesichts der vollen Strände an Eltern, dass sie auf ihre Kinder achten und das Handy vielleicht mal weglegen. Thomas Bleskin, Nachrichtenredaktion.
14: Im Ukraine-Krieg hat Kiew wieder Militäranlagen auf russischem Gebiet angegriffen. Getroffen wurde nach Angaben des ukrainischen Präsidenten Selenskyj eine Rüstungsfabrik in der russischen Millionenstadt Wolgograd.
16: Rund 600 Kilometer liegt Wolgograd von der Front in der Ukraine entfernt. Doch das ist für ukrainische Raketen inzwischen kein Problem mehr. In der Morgendämmerung schlugen mehrere Marschflugkörper des Typs Flamingo in einer Rüstungsfabrik ein. Das Ziel dürfte mit Bedacht gewählt worden sein. denn die Russen stellen dort Artilleriesysteme und Raketenbauteile her, wohl auch für die neue Mittelstreckenrakete Areschnik. Aus Moskau, André Balin.
14: Die zweistündige Sperre der Fernpassstraße im österreichischen Tirol ist nach Bürgerdemonstrationen mittags wieder aufgehoben worden. Trotz der kurzen Dauer der Blockade riefen die Behörden dazu auf, die für deutsche Urlauber wichtige Alpenroute heute zu meiden, um Staus zu verhindern. Laut Polizei nahmen rund 700 Menschen an den Demos teil. Anwohner protestieren gegen die Verkehrsbelastung und gegen ein geplantes Verkehrsmanagementpaket, zu dem Tunnelbauprojekte und die Einführung einer Maut gehören.
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5: Vorhang auf zur zweiten Halbzeit. Hier sind eure Hörercharts. Und die Plätze 20 bis 11 liegen hinter uns. Ab jetzt die besten 10. Jennifer Lopez, David Guetta machen den Anfang. Save Me Tonight,
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5: Gefolgt von OneRepublic.

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1: Vor nicht langer Zeit war sie Vorband für Taylor Swift. Mittlerweile füllt sie selber Hallen, zum Beispiel nächstes Jahr im Mai die Uber Arena in Berlin. Gracie Abrams veröffentlicht in 3 Wochen ihr neues Album. Das hier ist ein Vorgeschmack darauf. Look at my life, unser 3. Hitvorschlag.

0: 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Das war das Trio The Bowser mit Magnetic, der höchste Aufsteiger der Woche von 18 auf Platz 7. Gleich die besten 5, vorher noch Bebe Rexha und Faithless, New Religion.
1: Platz

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6: Antenne Koblenz, der Supermix, ist an diesem Samstagabend unterwegs. Das Ganze bei Rundor in Waldesch. Da wird das 20-jährige Bestehen der Firma Rundor gefeiert. Und genau deswegen schalten wir jetzt zu meiner Kollegin Lisa Tauchen.
7: Antenne Koblenz hier, der Supermix. Und wir sind gerade in Waldesch in der Römerstraße 43, um ganz genau zu sein. Denn heute ist das 20-jährige Jubiläum von Rundor. Und ich habe jetzt den Bürgermeister von Waldesch, Mario Specht, bei mir. Hallo erstmal.
8: Ja, schön, dass ich dabei sein darf. Vielen Dank.
7: Wir freuen uns auch sehr. Was bedeutet Ihnen denn dieses Event hier heute?
8: Sehr, sehr viel. Also die Firma Rundor, 20 Jahre, es ist Wahnsinn, was in der Zeit entstanden ist, wie Jürgen und Annette Ports quasi, wie, und so werde ich es auch in meiner Ansprache gleich auf der Bühne sagen, wie damals beim Fernsehsender RTL, hat alles in der Garage, im Wohnzimmer ist entstanden. Sowas auch hier bei der Firma Rundor. Der Esstisch wurde zum Büro, die Garage zum Lager, das Wohnzimmer zum Lager. Und wenn man sich jetzt hier wirklich umguckt, was daraus geworden ist in den 20 Jahren. Wir sprechen hier von 200 Mitarbeiterinnen und Mitarbeitern. Ein Riesenfirmengelände, ein großer und wichtiger Wirtschaftsfaktor, nicht nur für unsere Ortsgemeinde Waldesch, sondern für die ganze Verbandsgemeinde.
7: Absolut. Und ich habe gehört, Sie sind gleich noch auf der Bühne. Sind Sie denn schon aufgeregt?
8: Nö. Also muss ich ganz ehrlich sagen, das ist ja Heimspiel für mich, sagen wir mal so. Genau, also ich werde so ein bisschen die Eröffnung mit den beiden machen, mit der Annette und mit dem Jürgen und ein paar kleine warme Worte von mir und dann schwenkt das Ganze auch in einen leichten Talk über, alles sehr aufgelockert, so wie die Firma das auch möchte.
7: Absolut, ich merke schon, ihr seid da auch wirklich involviert zusammen. Hast du da richtig viel mitbekommen vom Anfang bis Ende von der Firma?
8: Schon, man kannte sich auch von früher schon, auch wenn uns ein paar Jahre irgendwie so trennen, aber Waldesch ist ein Dorf und da kennt man sich einfach. Und was für mich noch wichtig zu erwähnen ist, ist einfach auch das Schöne, gerade was die Familie Ports betrifft und das Unternehmen Rundor, dass wenn die Ortsgemeinde was braucht, wenn die Vereine irgendwie was brauchen, sind sie da und geben auch gerne zurück. Und das ist einfach toll und ich möchte sagen, da können sich manch andere gut laufende Unternehmen auch eine Scheibe von abschneiden.
6: Danke Lisa und noch mehr gibt's dann gleich wieder bei uns heute Antenne Koblenz unterwegs bei Rundor in Waldesch. Und für mehr Eindrücke schaut auch gerne auf unsere Social Media Accounts.
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9: Die 5 erfolgreichsten Radiosingles weit und breit. Hier sind die Hörercharts. Da geht's jetzt weiter mit Martin Garrix und Ed Sheeran. Repeated.
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0: Mr. Know-it-all.
1: Für Teddy Swims geht's in dieser Woche abwärts von 2 auf 4.
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1: Er hier stand bereits an der Chartspitze mit Fever Dream in dieser Woche.
2: Platz 3.
1: Alex Warren.

0: You Say, das war die neue Single von Nico Santos, unser vierter und letzter Hitvorschlag.
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0: Zwei Plätze aufwärts geht's in dieser Woche für Olivia Rodrigo. Hier ist Drop Dead.
1: Platz 2.

0: Ostendorf. Von euch gewünscht und abgestimmt, das waren die Top 20 der Woche, die Hörercharts. Wir sind bei Platz 1 angekommen, da hat sich nichts verändert, wie auch in der vergangenen Woche. Hier sind Shakira und Burna Boy mit Die Die.
1: Platz 1. Platz 1.

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1: Antenne Koblenz, der Supermix, ist an diesem Samstagabend unterwegs. Das Ganze bei Rundor in Waldesch. Da wird das 20-jährige Bestehen der Firma Rundor gefeiert. Und genau deswegen schalten wir jetzt zu meiner Kollegin Lisa Tauchen.
2: Okay, Antenne Koblenz, der Supermix. Ich stehe hier gerade vor einer Lok direkt bei Rundor. Heute ist ja ein großes 20-jähriges Jubiläum. Was ist denn das hier für eine Lok?
3: Das ist eine Chuchu-Bahn auf einem Fahrgestell von einem Sanyong-Motor und die ist umgebaut extra speziell für solche Einsätze hier, für Lokomotiven-Einsatz und solche Sachen.
2: Die sieht wirklich richtig cool aus und damit transportiert ihr heute die Leute von wo nach wo?
3: Genau, von unten, vom Dorf her hier hoch zu Randflor, damit die hier ihr Fest feiern können.
2: Das ist richtig cool. Und ihr habt zwei Loks. Die hier ist rot und wie sieht die andere aus?
3: Gelb-schwarz ist die andere, ist aber ähnliches Fahrgestell und ähnlicher Aufbau.
2: Was ist denn die Geschichte hier dahinter? Das ist ja, sieht ja schon ein bisschen älter aus.
3: Ja, aber so alt sind die noch gar nicht. Diese Lok hier ist Baujahr 2000 und ist eben auf Nostalgie gehalten, ne? Im Nostalgie-Flair.
1: Danke, Lisa. Und noch mehr gibt's dann gleich wieder bei uns heute Antenne Koblenz unterwegs bei Rundor in Waldesch. Und für mehr Eindrücke schaut auch gerne auf unsere Social-Media-Accounts.
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17: Ich bin Thomas Brockt. Deutschland erlebt gerade das womöglich heißeste Wochenende seiner Geschichte. Der Deutsche Wetterdienst erwartet Temperaturen bis zu 42 Grad. Städte können aus Sicht des Umweltbundesamts helfen, Bewohnern die Hitze erträglicher zu machen. Einige Möglichkeiten ließen sich auch kurzfristig umsetzen.
18: Die klimatisierte Bibliothek auch für Menschen öffnen, die einfach nur raus wollen aus der Hitze, das machen schon viele Städte. Genauso wie Trinkbrunnen aufstellen oder Hinweisschilder, wo ein kühler Aufenthaltsort zu finden ist. Die hohen Temperaturen im Moment sieht das Umweltbundesamt aber auch nochmal als Erinnerung, dass sich Städte und Kommunen besser auf eine zunehmende Zahl von Hitzetagen vorbereiten. Das geht zum Beispiel mit begrünten Dächern und Fassaden, die Regenwasser speichern oder indem zu betonierte Flächen zurückgebaut werden. Jan-Henner Reitze, Nachrichtenredaktion.
17: Die Deutsche Bahn rät wegen der Hitze von nicht dringend notwendigen Reisen im Fern- und Regionalverkehr ab. Die Verkehrsinfrastruktur in Deutschland sei an diesem Wochenende stark von der Rekordhitze betroffen, teilte die Bahn mit. Auch der Schienenverkehr leide unter den Extremtemperaturen. Darüber hinaus warne der Deutsche Wetterdienst vor Gewittern und Starkregen. Trotz des jüngsten Rahmenabkommens zwischen den USA und dem Iran spitzt sich die Lage am Golf wieder zu. Nach neuen US-Angriffen meldet der Iran Gegenangriffe. Außerdem gibt es Berichte über Attacken auf die Schifffahrt in der Straße von Hormuz.
19: Nach US-Angaben richteten sich die Luftangriffe gegen iranische Raketen- und Drohnenlager sowie Radaranlagen und waren eine Reaktion auf den Angriff auf ein Frachtschiff in der Straße von Hormuz. Der Iran spricht dagegen von einem Verstoß gegen das Rahmenabkommen und meldet Angriffe auf US-Ziele in der Region. Nach Darstellung eines hochrangigen US-Beamten gilt die Waffenruhe trotzdem weiter. Ob die neuen Spannungen die geplanten Verhandlungen über das iranische Atomprogramm gefährden, ist offen. Thomas Bleskin, Nachrichtenredaktion.
17: Nach den schweren Erdbeben in Venezuela ist ein Team des Technischen Hilfswerks am Flughafen Caracas eingetroffen. Die Einsatzkräfte sollen nun gemeinsam mit internationalen Partnern die Lage erkunden und so schnell wie möglich mit der Suche nach Vermissten beginnen. Es sei ein Wettlauf gegen die Zeit, heißt es vom THW. Die Beben hatten am Mittwoch den Norden und das Zentrum Venezuelas erschüttert. Nach offiziellen Angaben sind 920 Menschen ums Leben gekommen.
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1: Antenne Koblenz, der Supermix, ist an diesem Samstagabend unterwegs. Das Ganze bei Rundor in Waldesch. Da wird das 20-jährige Bestehen der Firma Rundor gefeiert. Und genau deswegen schalten wir jetzt zu meiner Kollegin Lisa Tauchen.
2: Antenne Koblenz hier, der Supermix. Und wir sind gerade in Waldesch in der Römerstraße 43, um ganz genau zu sein. Denn heute ist das 20-jährige Jubiläum von Rundor. Und ich habe jetzt den Bürgermeister von Waldesch, Mario Specht. Also wir sind ja heute nicht die Einzigen, die auch vor Ort sind mit dem DJ Dax vorne auf der Bühne, sondern es gibt ja noch viel mehr Events. Was gibt's denn heute noch so?
20: Also, abgesehen von der so richtig tollen Kinderanimation haben wir gleich noch eine Zaubershow. Natürlich eine Mega-Band mit einem Wahnsinns-Abschieds- oder Abschlussfeuerwerk später, wenn es dunkel ist. Und natürlich die Flippers, das ist eine Waldescher, möchte fast sagen, die Amigos von Waldesch, die natürlich auch noch nachher ihren tollen Auftritt haben werden.
2: Absolut, das klingt also nach einem ordentlichen Programm und die Leute können ja noch vorbeikommen. Bis wann heute?
20: Ja, also das eigentliche Programm geht bis 22 Uhr Bühnenprogramm und ich denke, danach gibt es auch noch vielleicht den ein oder anderen Absacker, will da aber jetzt nicht zu weit aus dem Fenster hängen, am besten jetzt ins Auto steigen, auch wenn die Temperaturen knackig sind. Wunderbares Park-and-Ride-System auch, also sogar Waldesch hat zwei Bimmelbahnen. Es gibt verschiedene Parkplatzmöglichkeiten in und ums Dorf und man kann sich mit der Bimmelbahn hier hochfahren lassen und Feuerwehr hat dafür gesorgt für Abkühlung. Es sind, wie heißt das richtig, Kühlsystem, Schläuche, ich weiß nicht genau, wie es heißt, dass man sich drunter stellen kann, da wirst du nass gesprüht und also für Abkühlung ist gesorgt. Und kommt alle nach Waldesch.
2: Absolut. Jeder, der denkt, es ist zu warm. Nein, hier gibt's ordentlich viel Wasser.
20: Es gibt gleich ein heißes Programm, aber es gibt kühle Getränke und auch anderweitig die Abkühlung, ja.
2: Absolut. Dann bedanke ich mich.
20: Gerne.
2: Ich habe mir sagen lassen, bis 0 Uhr geht heute hier Party ab.
20: Da und weißt du mehr als mich, sehr gut.
2: Dann sollten die Leute auf jeden Fall noch vorbeikommen. Wir sind da und wir freuen uns.
20: Super, schön, dass ihr da seid, Antenne Koblenz.
2: Dankeschön.
1: Danke, Lisa. Und noch mehr gibt's dann gleich wieder bei uns heute Antenne Koblenz unterwegs bei Rundor in Waldesch. Und für mehr Eindrücke schaut auch gerne auf unsere Social Media Accounts.
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2: Antenne Koblenz, der Supermix, ist an diesem Samstagabend unterwegs. Das Ganze bei Rundor in Waldesch. Da wird das 20-jährige Bestehen der Firma Rundor gefeiert. Und genau der

0: Deswegen schalten wir jetzt zu meiner Kollegin Lisa Tauchen.
1: Antenne Koblenz hier im Supermix. Wir sind beim 20-jährigen Jubiläum von Rundor. Heute haben wir ein riesiges Event und ich habe jetzt hier eine der Gründerinnen gefunden. Du bist Annette Portz und du hast das hier mit deinem Mann gegründet. Wie war das?
2: Ja, es war auf jeden Fall sehr spannend gewesen. Wir wussten nicht, ob uns drauf zukommt und haben erst zu Hause in den heimischen Gefilden das Ganze gegründet. Ja, unser Keller war halt im Prinzip das Büro, das Lager war halt die Garage gewesen. Ja, irgendwann ist dann die Garage zu klein gewesen und der ganze Klumpatsch, der so angeliefert worden ist, ist dann ins Wohnzimmer gekommen und wir haben dann praktisch bis im Wohnzimmer, bis an die Decke gestapelt, den ganzen Kram halt stehen gehabt.
1: Verrückt. Und wie war das dann? Ihr konntet euch dann immer größer machen und jetzt habt ihr 200 Mitarbeiter, das ist auch viel Verantwortung. Wie fühlst du dich denn damit?
2: Also im Prinzip ist es so, wir haben eigentlich im Prinzip einen leiblichen Sohn, aber wir haben 200 Kinder. Und es ist einfach super schön, wie sich das alles so entwickelt hat in den 20 Jahren. Wir sagen immer eine Rundor-Familie, es ist auch so. Die tun sich mittlerweile, wir sind ja bundesweit tätig und die tun jetzt mittlerweile auch hingehen und sich besuchen, ja, in den anderen verschiedenen Bundesländern. Und jetzt in den 20 Jahren sind auch so viele Freundschaften entstanden und Beziehungen, es sind Ehen entstanden, es sind Kinder entstanden. Also ich komme mir schon so vor, ich habe kein einziges Enkelkind, aber im Prinzip doch schon wieder die Enkelkinder unserer Mitarbeiter, ne, wenn was ist.
1: Und jetzt seid ihr hier in der Römerstraße 43 in Waldesch und ihr wollt nicht nur mit euren Mitarbeitern ordentlich feiern, sondern natürlich auch mit allen, die Interesse haben daran. Was ist denn heute noch so los?
2: Ja, also wir haben jetzt heute Abend gerade noch einen Zauberer hier, den hört ihr vielleicht im Hintergrund noch ein bisschen. Dann haben wir um 19 Uhr noch die Wippers. Es gibt hier in Waldesch ein Lied, was in Waldesch so über den Rahlenbach, das ist der Bach, der durch Waldesch fließt. Und diese Wippers, die sind erstmalig an Karneval aufgetreten und es ist eine Art wie die Flippers und dann nur mit W wie Waldesch. Und das sind halt drei Waldescher, die haben sich was ausgedacht. Und ab 20 Uhr gibt es dann natürlich noch ein super tolles Konzert von Extreme und so circa Viertel vor 11 gibt es so ein super tolles Feuerwerk.
0: Danke, Lisa. Und noch mehr gibt's dann gleich wieder bei uns heute Antenne Koblenz unterwegs bei Rundor in Waldesch. Und für mehr Eindrücke schaut auch gerne auf unsere Social Media Accounts.
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2: Ich bin Thomas Brock. Erneuter Temperaturrekord in Deutschland. Den zweiten Tag in Folge hat der Deutsche Wetterdienst einen Höchstwert registriert. Er lag am Nachmittag bei 41,5 Grad und wurde in Möckern-Drewitz in Sachsen-Anhalt gemessen. Erst gestern hatte der DWD in Saarbrücken mit 41,3 Grad die bis dahin höchste Temperatur registriert, die jemals in Deutschland gemessen wurde. Die Hitze zeigt auch Auswirkungen unter anderem auf den Bahnverkehr.
3: Regionalzugverbindungen in NRW gestrichen, um zu vermeiden, dass volle Züge irgendwo in der Hitze stehen bleiben. Bei der Deutschen Bahn gilt nach wie vor die Sonderkulanzregel. Wer ein Ticket gebucht hat, bevor klar war, dass es so heiß wird, kann kostenlos stornieren. Auch Baden gehen ist nicht mehr überall problemlos möglich. In einigen Seen sind schon Blaualgen festgestellt worden. Eine Gefahr vor allem für Kleinkinder und Hunde. Aber die Hitze hat auch ihre schönen Seiten, zum Beispiel an einem schattigen Plätzchen im Park oder Garten mit einem kühlen Getränk in der Hand. Jan-Henner Reitze, Nachrichtenredaktion.
2: Trotz des jüngsten Rahmenabkommens zwischen den USA und dem Iran spitzt sich die Lage am Golf wieder zu. Nach neuen US-Angriffen meldet der Iran Gegenangriffe. Außerdem gibt es Berichte über Attacken auf die Schifffahrt in der Straße von Hormuz.
4: Nach US-Angaben richteten sich die Luftangriffe gegen iranische Raketen- und Drohnenlager sowie Radaranlagen und waren eine Reaktion auf den Angriff auf ein Frachtschiff in der Straße von Hormuz. Der Iran spricht dagegen von einem Verstoß gegen das Rahmenabkommen und meldet Angriffe auf US-Ziele in der Region. Nach Darstellung eines hochrangigen US-Beamten gilt die Waffenruhe trotzdem weiter. Ob die neuen Spannungen die geplanten Verhandlungen über das iranische Atomprogramm gefährden, ist offen. Thomas Bleskin, Nachrichtenredaktion.
2: Nach den schweren Erdbeben in Venezuela ist ein Team des Technischen Hilfswerks am Flughafen Caracas eingetroffen. Die Einsatzkräfte sollen nun gemeinsam mit internationalen Partnern die Lage erkunden und so schnell wie möglich mit der Suche nach Vermissten beginnen. Es sei ein Wettlauf gegen die Zeit, heißt es vom THW. Die Beben hatten am Mittwoch den Norden und das Zentrum Venezuelas erschüttert. Nach offiziellen Angaben sind 920 Menschen ums Leben gekommen.
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6: Antenne Koblenz, der Supermix, ist an diesem Samstagabend unterwegs. Das Ganze bei Rundor in Waldesch. Da wird das 20-jährige Bestehen der Firma Rundor gefeiert. Und genau deswegen schalten wir jetzt zu meiner Kollegin Lisa Tauchen.
7: Antenne Koblenz hier im Supermix. Wir sind beim 20-jährigen Jubiläum von Rundor. Heute haben wir ein riesiges Event. Und ich habe jetzt hier eine der Gründerinnen gefunden. Du bist Annette Port. Und du hast das hier mit deinem Mann gegründet. Es lohnt sich auf jeden Fall noch vorbeizukommen. Wie kann man denn hierher kommen? Ich habe gehört, ihr habt ein besonderes Transportmittel.
8: Genau, wir haben zwei Bimmelbähnchen organisiert, die halt die Besucher zum Festgelände fahren. Die Bimmelbähnchen fahren halt hier durch den Ort. Wenn ihr bei Rundor guckt im Internet oder auf Facebook halt oder Instagram, stehen auch die Bimmelbähnchen-Stationen, wo die abfahren, hier an der Kirche oder an der Schule. Und das sind halt auch Parkplätze. Wie viele jetzt noch frei sind, kann ich natürlich nicht sagen, weil ich ja hier oben bin.
7: Absolut richtig. Das ist sehr schön. Also kommt auf jeden Fall noch vorbei. Wir würden uns freuen, wenn noch ganz viele Leute kommen. Platz ist genug. Für Essen und Getränke ist auch gesorgt. Und natürlich gibt es auch jede Menge Abkühlung, weil heute ist es wirklich heiß. Wofür habt ihr da gesorgt?
8: Ja, also wir sind ja Waldeschse ja verbunden und da haben wir natürlich einen Sportverein organisiert. Und die haben hier natürlich super tolle Getränke. Die haben eine Cocktailbar hier mit alkoholfreien Cocktails und mit Alkohol. Dann haben wir hier Wasser, Cola, Bier, alles, was das Herz begehrt. Ja.
7: Perfekt. Dann wissen wir auf jeden Fall, was noch ansteht. Und die Leute sollten auf jeden Fall nochmal vorbeischauen, weil es gibt wirklich viel zu entdecken. Vielen lieben Dank.
8: Gern geschehen.
6: Danke, Lisa. Und noch mehr gibt's dann gleich wieder bei uns heute Antenne Koblenz unterwegs bei Rundor in Waldesch. Und für mehr Eindrücke schaut auch gerne auf unsere Social Media Accounts.
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2: Antenne Koblenz, der Supermix, ist an diesem Samstagabend unterwegs. Das Ganze bei Rundor in Waldesch. Da wird das 20-jährige Bestehen der Firma Rundor gefeiert. Und genau deswegen schalten wir jetzt zu meiner Kollegin Lisa Tauchen.
3: Antenne Koblenz, der Supermix. Wir sind hier bei Rundor und da wird heute das 20-jährige Jubiläum gefeiert. Und jetzt habe ich jemanden gefunden, der sich wirklich auskennt mit der Sicherheit hier. Hi, kannst du dich kurz vorstellen?
4: Ja, mein Name ist Markus Rosenbach. Ich bin vom DRK Ortsverein Waldesch. Wir haben sehr gute Verbindungen zum Jürgen Porz, Annette Porz und der Firma Rundor. Wir sind schon über Jahrzehnte verbunden. Und die Familie Porz unterstützt uns im Vereinsleben sehr gut. Und dann wollen wir uns dann gerne mal auch bedanken für diese Unterstützung.
3: Perfekt. Dann habe ich noch eine Frage. Und zwar, wie sorgt ihr denn heute hier für die Sicherheit?
4: Ja, wir haben hier einen Sanitätsdienst. Unser Einsatzleiter ist auch gerade gekommen. Vielleicht wollte der auch noch was sagen dazu. Wie gesagt, wir sind mit dem NKTW und mit vielen Einsatzkräften hier vor Ort, um einfach auch bei der Wetterlage, um alle Eventualitäten vorbereitet zu sein.
3: Absolut. Hier wird ja ein bisschen für Abkühlung gesorgt, also vor allem mit den Wassersprühern und so. Aber wie seid ihr denn vorbereitet, falls es jemandem schlecht geht?
4: Ja, wir haben ein Sanitätszelt mit 3 Behandlungsplätzen, einen NKDW, der für dringende Notfälle dann auch zur Verfügung stünde, um jetzt bei der Hitze, bei Hitzeerschöpfung oder Kreislaufproblemen sofort eingreifen zu können und entsprechende Behandlungskapazitäten vorzuhalten.
3: Absolut. Aber zur letzten Frage nochmal weg von der Arbeit. Worauf freust du dich denn heute am meisten?
4: Am meisten aufs Feuerwerk.
3: Ah, das
4: um
3: wird
4: 22
3: spannend.
4: Uhr, das Feuerwerk wird mit Sicherheit das Highlight des Abends und mit Sicherheit für alle Gäste ein wunderbarer Hingucker.
3: Also wir haben noch Platz auf dem Gelände und ihr seid auch bestens vorbereitet, also es können die Leute auf jeden Fall noch vorbeikommen.
4: Herzlich willkommen, alle, die möchten.
3: Perfekt, wunderbar, sehr schön.
2: Danke, Lisa, und noch mehr gibt's dann gleich wieder bei uns heute Antenne Koblenz unterwegs bei Rundor in Waldesch. Und für mehr Eindrücke schaut auch gerne auf unsere Social-Media-Accounts.
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1: Ich bin Thomas Brockt. Die aktuelle Hitzewelle hat Deutschland den zweiten Temperaturrekord in Folge beschert. Der Deutsche Wetterdienst registrierte in Meckern-Drewitz in Sachsen-Anhalt am Nachmittag 41,5 Grad und damit den höchsten je bei uns gemessenen Wert.
2: Erst am Freitag hatte der DWD in Saarbrücken-Burbach mit 41,3 Grad die bis dahin höchste Temperatur hierzulande gemessen. Der vorherige Hitzerekord für Deutschland lag bei 41,2 Grad, gemessen am 25. Juli 2019 in Tönesforst und Duisburg-Bahl in Nordrhein-Westfalen. Der bisherige Rekord für die wärmste Nacht in Deutschland seit Beginn der Messungen war an den Nächten auf Donnerstag und auf Freitag in Bad Bergzabern in Rheinland-Pfalz eingestellt worden. Dort fiel die Temperatur jeweils nicht unter 26,2 Grad. Thomas Pleskin, Nachrichtenredaktion.
1: In den Vorschlägen der Rentenkommission sieht die Wirtschaftsweise Schnitzer die Chance auf einen politischen Neuanfang der Bundesregierung. Wenn Union und SPD diesen eingeschlagenen Kurs fortsetzen, könnte es tatsächlich der Sommer der Reformen werden, sagte Schnitzer den Zeitungen der Funke Mediengruppe.
3: Die 33 Reformvorschläge will Bundeskanzler Merz komplett umsetzen und mit dieser Ansage möglichst verhindern, dass einzelne Einschnitte abgeschwächt werden. Auch wenn es zum Beispiel aus den Reihen des Koalitionspartners SPD schon den Wunsch gibt, doch an der abschlagsfreien Rente nach 45 Beitragsjahren festzuhalten. Schnitzer rät der Regierung, sich beim Reformmut nicht ausbremsen zu lassen und so zu demonstrieren, dass Politik noch handlungsfähig ist. Aus Berlin, Uli Reitinger.
1: Spirituosen wie Rum, Wodka und Korn sollen nach Plänen des Bundesfinanzministeriums ab dem kommenden Jahr höher besteuert werden. Dazu sei nun ein Gesetzentwurf erarbeitet worden, teilte ein Sprecher mit. Nähere Angaben machte er nicht. Wie das Redaktionsnetzwerk Deutschland berichtet, soll eine Erhöhung um 20% kommen, von 13,03 € auf 15,64 € je Liter Reinalkohol. Nach den schweren Erdbeben in Venezuela ist ein Team des Technischen Hilfswerks am Flughafen von Caracas eingetroffen. Die Einsatzkräfte sollen nun gemeinsam mit internationalen Partnern die Lage erkunden und so schnell wie möglich mit der Suche nach Vermissten beginnen. Die Beben hatten am Mittwoch den Norden und das Zentrum Venezuelas erschüttert. Nach offiziellen Angaben sind 920 Menschen ums Leben gekommen.
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5: Antenne Koblenz, der Supermix, ist an diesem Samstagabend unterwegs. Das Ganze bei Rundor in Waldesch. Da wird das 20-jährige Bestehen der Firma Rundor gefeiert. Und genau deswegen schalten wir jetzt zu meiner Kollegin Lisa Tauchen.
6: Also wir sind heute beim 10. Jubiläum von Rundor. Und das ist ja wirklich ein großes Event mit allem Drum und Dran. Und da muss man natürlich gut vorbereitet sein. Und ich habe jemanden gefunden, der das sehr wahrscheinlich ist. Wer bist du?
7: Ja, Kevin Läuft. Ich bin Wehrführer, Freiwillige Feuerwehr Waldesch.
6: Perfekt. Und was macht ihr hier heute?
7: Wir sind heute zuständig für die Brandwache der Veranstaltung, aber auch hauptsächlich für die Überwachung des Feuerwerks, das Feld zu bewässern und auch einfach sicher zu gehen, dass da nichts passiert oder anbrennt.
6: Was wäre denn ein Ernstfall?
7: Ja, ein Ernstfall wäre natürlich, wenn der Wind hier nachher beim Feuerwerk dreht und die Sachen runterkommen, wo man nicht vermutet, und da fällt dann erst Flammen.
6: Oh, okay. Das klingt auf jeden Fall spannend, würde ich jetzt mal sagen. Aber ihr seid gewappnet, ihr seid für jeden Ernstfall perfekt vorbereitet?
7: Natürlich, klar.
6: Okay. Und was macht ihr sonst so, wenn ihr nicht gerade das Jubiläum hier veranstaltet?
7: Ja, wir sind natürlich eine freiwillige Feuerwehr, aber freiwillig heißt natürlich, wir sind trotzdem 365 Tage im Jahr, 24 Stunden am Tag im Einsatz, haben auch alle zwei Wochen Übung und sind grundsätzlich dafür da, dass wir immer alarmiert werden, da sind.
6: Perfekt, wunderbar. Und heute seid ihr auch da. Nochmal eine persönliche Frage, was ist denn dein Highlight heute? Worauf freust du dich am meisten?
7: Auf das Feuerwerk.
6: Natürlich. Alles klar. Aber dann kannst du das denn überhaupt genießen, wenn du da die ganze Zeit on track sein musst?
7: Na klar, ich habe hier die richtigen Leute an meiner Seite. Das funktioniert.
6: Wunderbar.
5: Danke, Lisa. Und noch mehr gibt's dann gleich wieder bei uns heute Antenne Koblenz unterwegs bei Rundor in Waldesch. Und für mehr Eindrücke schaut auch gerne auf unsere Social-Media-Accounts.
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0: und ich habe gerade ein paar Gäste getroffen und du bist heute auch vor Ort. Hi, kannst du dich kurz vorstellen?
1: Ich bin der Felix, bin 26 Jahre alt, bin halt erstmal hier auf dem Grundstück, super Laune, super Stimmung.
0: Okay, du bist also wirklich Gast, wie hast du denn davon erfahren?
1: Ein Kollege von mir arbeitet hier, hat gesagt, komm doch mal mit, komm doch mal gucken. So kam ich hier hin.
0: Und bisher, dein erster Eindruck, lohnt sich das?
1: Auf jeden Fall. Ihr könnt alle kommen, das ist eine super Veranstaltung hier. Alles da, Essen, Trinken, Bühne, gute Laune.
0: Wie gut ist denn deine Laune aktuell?
1: Super, 100%.
0: Du hast ja schon ein bisschen was von den Essensständen hier ausprobiert. Kannst du empfehlen?
1: Der Pizzastand und der Corndog-Stand.
0: Und das ist empfehlenswert?
1: Absolut.
0: Na wunderbar. Worauf freust du dich heute noch am meisten?
1: Einen schönen Abend haben mit meinen Freunden und Bekannten hier.
0: Bisschen neue Leute kennenlernen.
1: Auf jeden Fall.
0: Perfekt. Okay, super. Vielen lieben Dank dir. Das war's schon.
2: Danke, Lisa. Und noch mehr gibt's dann gleich wieder bei uns heute Antenne Koblenz unterwegs bei Rundor in Waldesch. Und für mehr Eindrücke schaut auch gerne auf unsere Social Media Accounts.
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1: Ich bin Thomas Brockt. Erneuter Temperaturrekord in Deutschland. Den zweiten Tag in Folge hat der Deutsche Wetterdienst einen Höchstwert registriert. Er lag am Nachmittag bei 41,5 Grad und wurde in Möckern-Drewitz in Sachsen-Anhalt gemessen. Erst gestern hatte der DWD in Saarbrücken mit 41,3 Grad die bis dahin höchste Temperatur registriert. Die Deutsche Bahn riet wegen der Hitze von nicht dringend notwendigen Reisen im Fern- und Regionalverkehr ab. Und auch der Autoverkehr leidet unter Hitzeschäden. Mehrere Autobahnen sind von Sperrungen und Geschwindigkeitsbegrenzungen betroffen. Vor der entscheidenden Sitzungswoche vor der Sommerpause wächst der Druck auf die schwarz-rote Koalition. Im Mittelpunkt stehen Reformen bei Rente, Gesundheit und Pflege. Die Erwartungen an Union und SPD sind hoch.
2: Rückenwind kommt unter anderem von der Vorsitzenden der Wirtschaftsweisen Schnitzer. Sie sieht bei der Rente das bislang stärkste Reformsignal und hofft auch bei Gesundheit und Pflege auf mutige Entscheidungen. Altbundespräsident Gauck fordert mehr Entschlossenheit und wirbt dafür, notwendige Zumutungen offen zu erklären. Gleichzeitig hält die Debatte über die Rentenpläne an. Aus der SPD kommt Kritik an einer vollständigen Umsetzung der Kommissionsvorschläge, während aus der Union ein schnelleres Aus für die sogenannte Rente mit 63 verlangt wird. Thomas Bleskin, Nachrichtenredaktion.
1: Die Zahl der Toten nach der Erdbebenkatastrophe in Venezuela ist auf 1430 gestiegen. Das teilte der Präsident der Nationalversammlung Rodriguez mit. Am dritten Tag nach den schweren Beben ist der Verbleib von zehntausenden Menschen weiter unklar. Inzwischen ist auch ein Team des Technischen Hilfswerks in Venezuela eingetroffen, um bei der Suche nach Vermissten zu helfen. Nach dem Stimmungsdämpfer gegen Ecuador bereitet sich die deutsche Fußballnationalmannschaft bei der WM nun auf Paraguay vor. Bei einer erneuten Niederlage am Montag im 16. Finale geht es nach Hause. Sportdirektor Rudi Völler ist aber überzeugt, dass die Weltmeisterschaft für das deutsche Team noch nicht vorbei sein wird.
3: Der Glaube ist da, dass wir am Montag alles rausholen, dass wir absolut ans Limit gehen, was ja auch selbstverständlich ist. Und ein richtig gutes Spiel machen und natürlich in die nächste Runde einziehen wollen.
1: DFB-Sportdirektor Rudi Völler. Das Spiel in Boston am Montag beginnt um 22.30 Uhr.
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5: Antenne Koblenz, der Supermix, ist an diesem Samstagabend unterwegs. Das Ganze bei Rundor in Waldesch. Da wird das 20-jährige Bestehen der Firma Rundor gefeiert. Und genau deswegen schalten wir jetzt zu meiner Kollegin Lisa Tauchen.
6: Dann stell dich doch einmal vor, wer bist du?
7: Hallo, ich bin der Julian.
6: Hallo Julian, du bist heute hier bei dem 20-jährigen Jubiläum von Rundor mit auf der Party. Was hat dir denn bisher am besten gefallen?
7: Die Zaubershow und da habe ich auch eine Originaluntertitel bekommen.
6: Wow, wirklich?
7: Ja.
6: Und was hast du heute noch schon so gemacht?
7: Also ich habe zwei Freunde gefunden und spielen halt.
6: Das ist gut, das ist immer gut. Worauf freust du dich denn heute noch so?
7: Eigentlich würde ich mich aufs Feuerwerk freuen, aber davor fahren wir leider schon.
6: Oh, das verpasst du also?
7: Ja.
6: Das ist natürlich ein echtes Highlight eigentlich. Aber vielleicht siehst du ja das nächste Mal dann das Feuerwerk.
7: Ja, beim nächsten Mal weiß ich noch nicht, ob wir dabei sind.
6: Also, wer bist du?
7: Ich bin der Matthias.
6: Hallo Matthias. Du bist heute auch mit auf der Party bei Rundor.
7: Ja.
6: Was hat dir denn bisher am besten gefallen?
7: Boah, ich fand die Zaubershow ganz toll.
6: Was war denn der coolste Zaubertrick? Konntest du auch was zaubern?
7: Ja, ich durfte einmal zaubern.
6: Was hast du denn gezaubert?
7: Ja, ich habe Ringe zusammen gezaubert.
6: Und die waren vorher auseinander?
7: Die waren auseinander, das waren Stahlringe.
6: Verrückt. Okay, wie hast du das gemacht? Kannst du deinen Trick verraten?
7: Nee.
5: Danke, Lisa. Und noch mehr gibt's dann gleich wieder bei uns heute Antenne Koblenz unterwegs bei Rundor in Waldesch. Und für mehr Eindrücke schaut auch gerne auf unsere Social Media Accounts.
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0: und unterwegs. Das Ganze bei Rundor in Waldesch. Da wird das 20-jährige Bestehen der Firma Rundor gefeiert. Und genau deswegen schalten wir jetzt zu meiner Kollegin Lisa Tauchen.
1: Also, stell dich gerne mal vor.
2: Ich bin der Marlon.
1: Hallo Marlon. Wir sind heute bei dem 20. Jubiläum von Rundor auf der großen Party. Was hat dir denn bisher am besten gefallen?
2: Also, ich fand die Zaubershow richtig cool. Ich durfte einen Tisch schweben lassen.
1: Und wie hast du das gemacht?
2: Das weiß ich selber nicht.
1: Oh, dann war das ein guter Zauberer. Dann hat der Seil nicht sich in die Karten schauen lassen. Und was, worauf freust du dich denn heute noch?
2: Aufs Feuerwerk. Wir dürfen bis zum Feuerwerk da bleiben. Und danach schlafen wir im Hotel und die Eltern haben uns das falsche Bett gegeben. Wir haben nämlich das Bett mit dem viel größeren Fernseher und mit dem Tablet dran. Die haben nur einen ganz kleinen Fernseher.
1: Verrückt. Da habt ihr ja einen richtigen Checkpot gemacht.
2: Ja.
1: Dürft ihr da heute Abend auch noch Fernsehen schauen?
2: Ja, wahrscheinlich, wenn die Eltern schlafen, kurz zu wachen und glotzen. Ja.
1: Super. Na, dann wünsche ich dir heute noch eine richtig schöne Party und viel Spaß beim Feuerwerk.
0: Danke, Lisa. Und noch mehr gibt's dann gleich wieder bei uns heute Antenne Koblenz unterwegs bei Rundor in Waldesch. Und für mehr Eindrücke schaut auch gerne auf unsere Social Media Accounts.
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1: Ich bin Thomas Brockt. Erneuter Temperaturrekord in Deutschland. Den zweiten Tag in Folge hat der Deutsche Wetterdienst einen Höchstwert registriert. Er lag am Nachmittag bei 41,5 Grad und wurde in Möckern-Drewitz in Sachsen-Anhalt gemessen. Erst gestern hatte der DWD in Saarbrücken mit 41,3 Grad die bis dahin höchste Temperatur registriert. Die Deutsche Bahn riet wegen der Hitze von nicht dringend notwendigen Reisen im Fern- und Regionalverkehr ab. Und auch der Autoverkehr leidet unter Hitzeschäden. Mehrere Autobahnen sind von Sperrungen und Geschwindigkeitsbegrenzungen betroffen. Vor der entscheidenden Sitzungswoche vor der Sommerpause wächst der Druck auf die schwarz-rote Koalition. Im Mittelpunkt stehen Reformen bei Rente, Gesundheit und Pflege. Die Erwartungen an Union und SPD sind hoch.
2: Rückenwind kommt unter anderem von der Vorsitzenden der Wirtschaftsweisen Schnitzer. Sie sieht bei der Rente das bislang stärkste Reformsignal und hofft auch bei Gesundheit und Pflege auf mutige Entscheidungen. Altbundespräsident Gauck fordert mehr Entschlossenheit und wirbt dafür, notwendige Zumutungen offen zu erklären. Gleichzeitig hält die Debatte über die Rentenpläne an. Aus der SPD kommt Kritik an einer vollständigen Umsetzung der Kommissionsvorschläge, während aus der Union ein schnelleres Aus für die sogenannte Rente mit 63 verlangt wird. Thomas Bleskin, Nachrichtenredaktion.
1: Die Zahl der Toten nach der Erdbebenkatastrophe in Venezuela ist auf 1430 gestiegen. Das teilte der Präsident der Nationalversammlung Rodriguez mit. Am dritten Tag nach den schweren Beben ist der Verbleib von zehntausenden Menschen weiter unklar. Inzwischen ist auch ein Team des Technischen Hilfswerks in Venezuela eingetroffen, um bei der Suche nach Vermissten zu helfen. Nach dem Stimmungsdämpfer gegen Ecuador bereitet sich die deutsche Fußballnationalmannschaft bei der WM nun auf Paraguay vor. Bei einer erneuten Niederlage am Montag im 16. Finale geht es nach Hause. Sportdirektor Rudi Völler ist aber überzeugt, dass die Weltmeisterschaft für das deutsche Team noch nicht vorbei sein wird.
3: Der Glaube ist da, dass wir am Montag alles rausholen, dass wir absolut ans Limit gehen, was ja auch selbstverständlich ist. Und ein richtig gutes Spiel machen und natürlich in die nächste Runde einziehen wollen.
1: DFB-Sportdirektor Rudi Völler. Das Spiel in Boston am Montag beginnt um 22:30 Uhr. 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
2: Ich bin Dirk Zeitler. Vor den angestrebten Entscheidungen über zentrale Reformen in der kommenden Woche steigt der Erwartungsdruck auf die schwarz-rote Koalition. Die Vorsitzende der Wirtschaftsweisen, Monika Schnitzer, sagte den Zeitungen der Funke Mediengruppe mit Blick auf das positive Echo für vorgelegte Kommissionsvorschläge, sie sehe bei der Rente das bislang stärkste Reformsignal. Der ehemalige Bundespräsident Gauck sagte der Welt am Sonntag, das Land warte dringend auf Entschlossenheit. Die aktuelle Hitzewelle hat Deutschland den zweiten Temperaturrekord in Folge beschert. Der Deutsche Wetterdienst registrierte in Möckern-Drewitz in Sachsen-Anhalt am Nachmittag 41,5 Grad und damit den höchsten je bei uns gemessenen Wert.
3: Erst am Freitag hatte der DWD in Saarbrücken-Burbach mit 41,3 Grad die bis dahin höchste Temperatur hierzulande gemessen. Der vorherige Hitzerekord für Deutschland lag bei 41,2 Grad, gemessen am 25. Juli 2019 in Tönesforst und Duisburg-Bahl in Nordrhein-Westfalen. Der bisherige Rekord für die wärmste Nacht in Deutschland seit Beginn der Messungen war in den Nächten auf Donnerstag und auf Freitag in Bad Bergzabern in Rheinland-Pfalz eingestellt worden. Dort fiel die Temperatur jeweils nicht unter 26,2 Grad. Thomas Bleskin, Nachrichtenredaktion.
2: Die Zahl der Toten nach der Erdbebenkatastrophe in Venezuela ist auf 1430 gestiegen. Das teilte der Präsident der Nationalversammlung Rodriguez mit. Am dritten Tag nach den schweren Beben ist der Verbleib von zehntausenden Menschen weiter unklar. Besonders im Bundesstaat La Guaira, aber auch in der Hauptstadt Caracas gibt es große Zerstörungen. Inzwischen ist auch ein Team des Technischen Hilfswerks in Venezuela eingetroffen, um bei der Suche nach Vermissten zu helfen. Zum Sport. Nach dem Stimmungsdämpfer gegen Ecuador bereitet sich die deutsche Fußballnationalmannschaft bei der WM nun auf Paraguay vor. Bei einer erneuten Niederlage am Montag geht es nach Hause. Sportdirektor Rudi Völler ist aber überzeugt, dass die WM für das deutsche Team noch nicht vorbei sein wird.
4: Der Glaube ist da, dass wir am Montag alles rausholen, dass wir absolut ans Limit gehen, was ja auch selbstverständlich ist, und ein richtig gutes Spiel machen und natürlich in die nächste Runde einziehen wollen.
2: DFB-Sportdirektor Rudi Völler. Das Spiel in Boston am Montag beginnt um 22:30 Uhr.
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3: Ich bin Dirk Zeitler. Die aktuelle Hitzewelle hat Deutschland den zweiten Temperaturrekord in Folge beschert. Der Deutsche Wetterdienst registrierte in Möckern-Drewitz in Sachsen-Anhalt am Nachmittag 41,5 Grad und damit den höchsten je bei uns gemessenen Wert.
4: Erst am Freitag hatte der DWD in Saarbrücken-Burbach mit 41,3 Grad die bis dahin höchste Temperatur hierzulande gemessen. Der vorherige Hitzerekord für Deutschland lag bei 41,2 Grad, gemessen am 25. Juli 2019 in Tönesforst und Duisburg-Bahl in Nordrhein-Westfalen. Der bisherige Rekord für die wärmste Nacht in Deutschland seit Beginn der Messungen war an den Nächten auf Donnerstag und auf Freitag in Bad Bergzabern in Rheinland-Pfalz eingestellt worden. Dort fiel die Temperatur jeweils nicht unter 26,2 Grad. Thomas Bleskin, Nachrichtenredaktion.
3: Die Zahl der Toten nach der Erdbebenkatastrophe in Venezuela ist auf 1430 gestiegen. Das teilte der Präsident der Nationalversammlung Rodriguez mit. Am dritten Tag nach den schweren Beben ist der Verbleib von zehntausenden Menschen weiter unklar. Besonders im Bundesstaat La Guaira, aber auch in der Hauptstadt Caracas gibt es große Zerstörungen. Inzwischen ist auch ein Team des Technischen Hilfswerks in Venezuela eingetroffen, um bei der Suche nach Vermissten zu helfen. Spirituosen wie Rum, Wodka und Korn sollen nach Plänen des Bundesfinanzministeriums ab dem kommenden Jahr höher besteuert werden. Dazu sei nun ein Gesetzentwurf erarbeitet worden, teilte ein Sprecher mit. Nähere Angaben machte er nicht. Wie das Redaktionsnetzwerk Deutschland berichtet, soll eine Erhöhung um 20% kommen. Von 13,03 Euro auf 15,64 Euro je Liter Reinalkohol. Zum Sport. Nach dem Stimmungsdämpfer gegen Ecuador bereitet sich die deutsche Fußballnationalmannschaft bei der WM nun auf Paraguay vor. Bei einer erneuten Niederlage am Montag geht es nach Hause. Sportdirektor Rudi Völler ist aber überzeugt, dass die WM für das deutsche Team noch nicht vorbei sein wird.
5: Der Glaube ist da, dass wir am Montag alles rausholen, dass wir absolut ans Limit gehen, was ja auch selbstverständlich ist, und ein richtig gutes Spiel machen und natürlich in die nächste Runde einziehen wollen.
3: DFB-Sportdirektor Rudi Völler. Das Spiel in Boston am Montag beginnt um 22.30 Uhr.
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1: Ich bin Dirk Zeitler. Vor den angestrebten Entscheidungen über zentrale Reformen in der kommenden Woche steigt der Erwartungsdruck auf die schwarz-rote Koalition. Die Vorsitzende der Wirtschaftsweisen, Monika Schnitzer, sagte den Zeitungen der Funke Mediengruppe mit Blick auf das positive Echo für vorgelegte Kommissionsvorschläge, sie sehe bei der Rente das bislang stärkste Reformsignal. Der ehemalige Bundespräsident Gauck sagte der Welt am Sonntag, das Land warte dringend auf Entschlossenheit. Die aktuelle Hitzewelle hat Deutschland den zweiten Temperaturrekord in Folge beschert. Der Deutsche Wetterdienst registrierte in Möckern-Drewitz in Sachsen-Anhalt am Nachmittag 41,5 Grad und damit den höchsten je bei uns gemessenen Wert.
2: Erst am Freitag hatte der DWD in Saarbrücken-Burbach mit 41,3 Grad die bis dahin höchste Temperatur hierzulande gemessen. Der vorherige Hitzerekord für Deutschland lag bei 41,2 Grad, gemessen am 25. Juli 2019 in Tönesforst und Duisburg-Bahl in Nordrhein-Westfalen. Der bisherige Rekord für die wärmste Nacht in Deutschland seit Beginn der Messungen war an den Nächten auf Donnerstag und auf Freitag in Bad Bergzabern in Rheinland-Pfalz eingestellt worden. Dort fiel die Temperatur jeweils nicht unter 26,2 Grad. Thomas Bleskin, Nachrichtenredaktion.
1: Die Zahl der Toten nach der Erdbebenkatastrophe in Venezuela ist auf 1430 gestiegen. Das teilte der Präsident der Nationalversammlung Rodriguez mit. Am dritten Tag nach den schweren Beben ist der Verbleib von zehntausenden Menschen weiter unklar. Besonders im Bundesstaat La Guaira, aber auch in der Hauptstadt Caracas gibt es große Zerstörungen. Inzwischen ist auch ein Team des Technischen Hilfswerks in Venezuela eingetroffen, um bei der Suche nach Vermissten zu helfen. Zum Sport. Nach dem Stimmungsdämpfer gegen Ecuador bereitet sich die deutsche Fußballnationalmannschaft bei der WM nun auf Paraguay vor. Bei einer erneuten Niederlage am Montag geht es nach Hause. Sportdirektor Rudi Völler ist aber überzeugt, dass die WM für das deutsche Team noch nicht vorbei sein wird.
3: Der Glaube ist da, dass wir am Montag alles rausholen, dass wir absolut ans Limit gehen, was ja auch selbstverständlich ist. Und ein richtig gutes Spiel machen und natürlich in die nächste Runde einziehen wollen.
1: DFB-Sportdirektor Rudi Völler. Das Spiel in Boston am Montag beginnt um 22.30 Uhr.
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1: Ich bin Dirk Zeitler. Die aktuelle Hitzewelle hat Deutschland den zweiten Temperaturrekord in Folge beschert. Der Deutsche Wetterdienst registrierte in Möckern-Drewitz in Sachsen-Anhalt am Nachmittag 41,5 Grad und damit den höchsten je bei uns gemessenen Wert. Die Hitze zeigt unter anderem auch Auswirkungen auf den Bahnverkehr. Die Deutsche Bahn und weitere Eisenbahnunternehmen raten deshalb am Wochenende von nicht dringend notwendigen Reisen ab. Vor der entscheidenden Sitzungswoche vor der Sommerpause wächst der Druck auf die schwarz-rote Koalition. Im Mittelpunkt stehen Reformen bei Rente, Gesundheit und Pflege. Die Erwartungen an Union und SPD sind hoch.
2: Rückenwind kommt unter anderem von der Vorsitzenden der